0: der kommenden Saison zweitklassig.
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2: Ja, diese Nacht erinnert doch mehr an Winter als an Mitte Mai. Die Temperaturen gehen ganz schön runter, 7 bis 2 Grad, also wirklich frostig. Und wenn wir uns den Tag heute angucken, ja, viel schöner wird der nicht. Ne? Der Regen bleibt uns erhalten, hier und da gesellt sich auch ein Gewitter dazu. Und dazu gibt es maximal 15 Grad. Die neue Woche startet ähnlich, also es bleibt ungemütlich.
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3: Zurzeit liegen uns keine Meldungen vor. Wir wünschen allen unterwegs gute Fahrt.
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2: Ich bin Vera Körber, hallo zusammen, und wir wollen diese Nacht nicht allzu wild ausarten lassen, deswegen hier ein bisschen was zum Runterkommen. Mark Amber ist das mit Belong Together.

0: Also irgendwie habe ich das immer falsch verstanden. Ich dachte ja, wenn so ein Künstler auf Tour ist, dann ist der maximal gestresst. Naja, ich sag mal so, Atze ist eher gestresst, wenn er mal einen Tag Urlaub hat.
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3: Ja, nee, ist klar.
4: Ich sitze also vorgestern hier unter spanischer Sonne. Ne? Perle war beim Sport und ich denke, scheiße, was brennt der Lorenz denn so im Nacken? Also kurz rein und Sonnencreme gesucht. Man weiß ja, kommen die billigsten aus dem Lidl oder vom DM, die sind genauso gut wie die teuersten Schmierereien von so einer Edelmarke. Ja, egal. Ich suche also nach der Billigpulle mit dem Sonnenschutz vom Lidl. Find erstmal nix. Da sehe ich so einen kleinen edlen Spender von Lacombe. Vorne drauf stand Pur Visage Exquisite. Ich denke, ja, wenn es fürs Gesicht gut ist, kann man es ja auch für den ganzen Körper benutzen. Ne? Top, haben wir es ja. Kurze Zeit später stand ich komplett eingeschmiert im Badezimmer, bereit, 10 Stunden ungefährdet am Strand eine Topfigur zu machen. Ja, die Tube war übrigens fast leer. Eine halbe Stunde später kam Spatzel vom Sport zurück. Ein Schrei aus dem Badezimmer, das ging wirklich durch Mark und Bein. Wusstet ihr, dass es eine Gesichtscreme von La Prairie für über 100 Euro gibt? Ging nicht. Naja, komm. Seit gestern Abend sprechen wir auch schon wieder miteinander.
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1: Das Wetter.
2: 7 bis 2 Grad und es ist eine sehr nasse und ungemütliche Nacht. Es wird ein Sonntag zum Rumgammeln. Die Sonne kriegen wir kaum zu sehen, also das ist ein wirklicher Glücksfall, wenn die mal rauskommt. Dafür gibt es viele, viele Gewitter und höchstens 15 Grad. Und auch der Montag ist ziemlich grau und nass.
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3: Zurzeit liegen uns keine Meldungen vor. Wir wünschen allen unterwegs gute Fahrt.
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2: Hallo, kommt gut durch die Nacht mit mir. Ich bin Vera Körber und die hier begleitet euch auch ein Stückchen durch eure Nacht. Ihr habt es natürlich alle schon erkannt. Taylor Swift ist das mit The Fate of Ophelia.

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1: Ich bin Lea Matschulat. Bulgarien hat den Eurovision Song Contest gewonnen. Die Sängerin Dara bekam mit ihrem Lied Bangaranga die meisten Punkte beim ESC-Finale in Wien. Deutschland landete auf Platz 23.
2: Sängerin Dara ist ein echter Popstar daheim in Bulgarien. Die 27-Jährige startete früh ihre Musikkarriere, hat jede Menge Castingshow- und Bühnenerfahrung und Millionen Streaming-Abrufe mit ihren Hits. Das alles zahlte sich jetzt beim ESC in Wien aus. Ihr Song Bangaranga singt über Aufruhr und Rebellion, über die Energie, die Liebe freisetzen kann. Jurys und Publikum überschütteten den Song mit Punkten. Ganz anders lief es leider mal wieder für Deutschland. Von den Jurys bekam Sarah Engels für ihren Frauenpower-Song Fire noch ein paar Punkte, aber von den Zuschauern keinen einzigen. Ronny Tofau, Nachrichtenredaktion.
1: In Modena in Norditalien ist ein Autofahrer in eine Fußgängergruppe gerast. Eine der vier Schwerverletzten ist eine Touristin aus Deutschland. Insgesamt wurden nach Angaben des Bürgermeisters der Stadt 8 Menschen verletzt. Der etwa 30-jährige Fahrer wurde festgenommen. Warum er in die Gruppe fuhr, ist noch unklar. Einem Medienbericht zufolge war er in der Vergangenheit in psychiatrischer Behandlung. Der tote Wal bei Arnholt in Dänemark ist der Wal, der wochenlang vor der deutschen Ostseeküste für Aufregung sorgte. Das Tier trug den GPS-Sender, den Helfer ihm angelegt hatten. Die Rettungsaktion der privaten Initiative ist somit gescheitert.
3: Taucher der dänischen Naturschutzbehörde und eine deutsche Tierärztin haben das Tier nochmal untersucht. So wurde Timmy identifiziert. Viele Menschen hatten großen Anteil an dem Schicksal von dem Tier genommen, sagte Mecklenburg-Vorpommerns Umweltminister Till Backhaus. Der Walkadaver soll nun der Natur überlassen werden. Die dänische Naturschutzbehörde möchte ihn nicht bergen. Tine Klimach, Nachrichtenredaktion.
1: St. Pauli und Heidenheim steigen aus der Bundesliga ab. Der St. Pauli verlor 1:3 gegen Wolfsburg, Heidenheim 0:2 gegen Mainz. Wolfsburg geht in die Relegation. Stuttgart sicherte sich mit einem 2:2 in Frankfurt die Champions League. Hoffenheim und Leverkusen spielen Europa League. Freiburg nach dem 4:1 gegen Leipzig Conference League. Bayern schlug Köln 5:1. Dortmund gewann 2:0 in Bremen. Union 4:0 gegen Augsburg. Leverkusen trennte sich 1:1 vom HSV. Hoffenheim unterlag Gladbach 0:4.
4: Das Wetter.
5: Auf 6 bis 1 Grad gehen die Werte zum Start in den Sonntag zurück. Örtlich ist auch mal Nebel unterwegs. Am Tag dann das bekannte Wechselspiel. Sonne, Wolken, teilweise Regen, vielleicht auch mal Blitz und Donner bei bis zu 17 Grad. Außer dem Wochentag ändert sich morgen am Montag beim Wetter nichts.
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6: Zurzeit liegen uns keine Meldungen vor. Wir wünschen allen unterwegs gute Fahrt.
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5: Für eure Nacht rein in den Sonntag gibt's gleich Musik von Ed Sheeran. Azizam spiele ich euch. Vorher, hier direkt zu erkennen, 90er Sound von Wet, Wet, Wet. Love is all around. Ich bin Sven Sandbote. Kommt gut durch die Nacht. Die

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0: Das Wetter.
1: Der frühe Sonntag startet örtlich mit Nebel, 6 bis 1 Grad. Im Laufe des Tages gibt's dann wieder diesen Cocktail aus Wolken, Sonne, teilweise auch Regen, vielleicht auch mal so ein bisschen Blitz und Donner hier und da bei 14 bis 17 Grad. Und die neue Woche, die geht genauso weiter.
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2: A30 Osnabrück, Bad Oeynhausen. Zwischen Bad Oeynhausen Ost und Kreuz Bad Oeynhausen 2 Kilometer Stau. Wir wünschen allen unterwegs gute Fahrt.
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1: Sven's Antbote hier, das ist die Nacht vom Samstag rein in den Sonntag und hier warten die nächsten 3 Hits am Stück auf euch. Und ich weiß gar nicht, welcher besser ist. Einer ist besser als der andere, ja? So rum passt das auf jeden Fall. Die 90er gleich mit Meatloaf am Start. Es gibt Frühlings-, es gibt Sommermusik von Marquez. Da lo mismo und jetzt erstmal alle Farben und Baby Goodbye. Das ist auch ein Kracher.

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1: Ich bin Lea Matschulat. Bulgarien hat mit dem Lied Bangaranga den 70. Eurovision Song Contest gewonnen. Die Sängerin Dara bekam die meisten Punkte. Deutschland landete mit der Sängerin Sarah Engels auf dem 23. Platz. Israel wurde mit dem Lied Michelle Zweiter. Es folgen Rumänien, Australien und Italien sowie Finnland. Die AfD steigt in einer Umfrage des Meinungsforschungsinstituts INSA auf 29%, den höchsten je auf Bundesebene für sie gemessenen Wert. Sie verbessert sich damit in der Umfrage für die Bild am Sonntag gegenüber der Vorwoche um einen Prozentpunkt. Die Union fällt um einen Punkt auf 22%.
2: Nicht nur die Union büßt ein, auch die SPD verliert einen Punkt und könnte im theoretischen Fall einer Bundestagswahl nur noch mit 12% rechnen. Zusammen erreichen Schwarz-Rot damit nur noch 34%. Im Herbst stehen drei Landtagswahlen an, in Sachsen-Anhalt, Mecklenburg-Vorpommern und Berlin. Tine Klimach, Nachrichtenredaktion.
1: In Modena in Norditalien ist ein Mann mit seinem Auto in eine Fußgängergruppe gerast. Eine der vier Schwerverletzten ist eine Touristin aus Deutschland. Insgesamt wurden nach Angaben des Bürgermeisters der Stadt 8 Menschen verletzt. Der Fahrer wurde festgenommen. Der erste FC St. Pauli und auch Heidenheim sind in der kommenden Saison nicht mehr erstklassig. Beide Vereine steigen ab in die zweite Fußball-Bundesliga. Das steht nach dem letzten Spieltag endgültig fest. St. Pauli unterlag Wolfsburg mit 1:3, Heidenheim verlor gegen Mainz 0:2. Pauli-Trainer Blessin dankte seinen Spielern, trotz der Enttäuschung abzusteigen bei DAZN.
3: Einfach eine totale Leere und man muss ja ganz ehrlich sagen, wenn man am 34. Spieltag auf der Position steht, dann ist es irgendwie dann auch verdient, dann brauchen wir jetzt nichts zu beschönigen, aber das ist so dieser Spielverlauf von heute ist so ein bisschen sinnbildlich für die ganze Saison. Was soll ich jetzt sagen? Also ich werde da sicherlich jetzt nicht kritisch mit meinen Jungs umgehen. Sie haben heute alles reingeworfen und alles probiert.
1: Wolfsburg geht in die Relegation, Stuttgart sicherte sich mit einem 2:2 in Frankfurt die Champions League, Hoffenheim und Leverkusen spielen Europa League. Freiburg nach dem 4:1 gegen Leipzig Conference League, Bayern schlug Köln 5:1, Dortmund gewann 2:0 in Bremen, Union 4:0 gegen Augsburg. Leverkusen trennte sich 1:1 vom HSV, Hoffenheim unterlag Gladbach 0:4.
4: Das Wetter.
5: Auch heute kann sich das Wetter wieder nicht entscheiden. Stellenweise gibt's heute Morgen Nebel im Laufe des Tages, dann wieder Sonne und Wolken, teilweise auch Regen, der runterkommt bei 17 Grad. Die neue Woche geht so unbeständig und mit 17 Grad weiter.
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6: Zurzeit liegen uns keine Meldungen vor. Wir wünschen allen unterwegs gute Fahrt.
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5: Die Rockröhre wartet gleich auf euch. Tina Turner aus den 80ern, The Best. Vorher gibt's noch Glockenbach und hier ist das Beste von heute mit Leonie und Don't Worry. Ich bin Sven Sandbote und bringe euch rein in den frühen Sonntag. Und an alle Nachtschwärmer, kommt gut nach Hause.

0: In dieser Woche ja die Eisheiligen, die Gedenktage von katholischen Heiligen. Naja, und das lassen sie uns auch wirklich spüren, die Eisheiligen, so kalt wie es in dieser Woche teilweise war oder auch heute Morgen zum Start rein in den Sonntag, teilweise in den höheren Lagen ja auch nochmal Bodenfrost möglich. Naja, und das ist genau das Thema, denn die Gartenfreunde, die wissen, die frostempfindlichen Pflanzen, ja, die kommen jetzt erst nach den Eisheiligen raus. Allerdings, unser Hannes, oh, der bezweifelt das so ein bisschen.
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2: Wisst ihr, wer das mit den Eisheiligen erfunden hat? Menschen, die Smalltalk mögen. Ja, kennen wir doch alle. Stehst du im Büro an der Kaffeemaschine, kommt die Annette aus der Buchhaltung, mit der du noch nie gesprochen hast. Das kann an ihren ganzen Pullis mit den Katzenmotiven liegen, vielleicht aber auch einfach so. Und du weißt nicht, was du sagen sollst. Und dann kommt sowas wie Wetter, oder? Ja, soll ja erstmal so bleiben. Das ist Profi-Smalltalk, Freunde. Und wer solche Gespräche schon mag, der kommt jetzt richtig auf seine Kosten. Nachts ist aber kalt, oder? Ja, Eisheiligen, das kommt vor. Mit solchen raffinierten Details wird aus unserem täglich gleich ein Gesprächsgulasch, ein würziger Smalltalk-Eintopf mit Wursteinlage. Wusstet ihr eigentlich, dass die Eisheiligen alle so feine lateinische Namen haben? Bis auf die letzte. Die heißt Kalte Sophie. Ja, klingt irgendwie nach einer Nachspeise aus der DDR. Und immer dran denken, es gibt schlechtes Wetter und schlechte Kleidung.
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0: Das Wetter.
1: Auf 6 bis 1 Grad gehen die Werte zum Start in den Sonntag zurück. Örtlich ist auch mal Nebel unterwegs. Am Tag dann das bekannte Wechselspiel. Sonne, Wolken, teilweise Regen, vielleicht auch mal Blitz und Donner bei bis zu 17 Grad. Außer dem Wochentag ändert sich morgen am Montag beim Wetter nichts.
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2: Zurzeit liegen uns keine Meldungen vor. Wir wünschen allen unterwegs gute Fahrt.
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1: Bonnie Tyler aus den 80ern, gleich mit einem Song für alle Helden der Nacht. Holding Out for a Hero. Es gibt neue Musik von Mark Atlas und Hügel zusammen mit Topic und Arash. Jetzt für euch am Start. I adore you. Ich bin Sven Sandbote und bringe euch durch die Nacht.

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1: Ich bin Lia Matschulat. Der Gewinner des ESC ist Bulgarien. Die Sängerin Dara bekam mit dem Lied Bangaranga die meisten Punkte beim Eurovision Song Contest in Wien. Deutschlands Kandidatin Sarah Engels landete auf Platz 23.
2: Die bulgarische Sängerin Dara wusste nach ihrem Sieg nicht, ob sie träumt oder wacht. Sie stehe noch unter Schock, erklärte sie. Mit einer topmodernen Dance-Nummer mit Nina Chuba-Vibes holt sie den ersten ESC-Sieg für Bulgarien überhaupt. Sarah Engels gab für Deutschland alles an Pyro und Tanzfeuer. Den trotzdem nur drittletzten Platz erklärte sie sich auch damit, dass Deutschland es eben oft schwer habe beim ESC. Beim Finale gab es auch wieder Zwischenrufe und kleinere Demos gegen Israel. Mit Platz 2 hätte das Land am Ende aber sogar fast gewonnen. Onni Torchau, Nachrichtenredaktion.
1: In Modena in Norditalien ist ein Autofahrer in eine Fußgängergruppe gerast. Eine der 4 Schwerverletzten ist eine Touristin aus Deutschland. Insgesamt wurden nach Angaben des Bürgermeisters der Stadt 8 Menschen verletzt. Der Fahrer wurde festgenommen. Warum er in die Gruppe fuhr, ist noch unklar. Mit einem Messer in der Hand hatte er versucht zu fliehen. Der tote Wal nahe Anholt in Dänemark ist der Wal, der wochenlang vor der deutschen Ostseeküste für Aufregung sorgte. Die Rettungsaktion der privaten Initiative ist damit gescheitert.
3: An dem Wal wurde ein zuvor angebrachter Tracker gefunden. Taucher der dänischen Naturschutzbehörde und eine deutsche Tierärztin haben das Tier nochmal untersucht. So wurde Timmy identifiziert. Viele Menschen hatten großen Anteil an dem Schicksal von dem Tier genommen, sagte Mecklenburg-Vorpommerns Umweltminister Till Backhaus. Der Walkadaver soll nun der Natur überlassen werden. Die dänische Naturschutzbehörde möchte ihn nicht bergen. Tine Klimach, Nachrichtenredaktion.
1: St. Pauli und Heidenheim steigen aus der Bundesliga ab. St. Pauli verlor 1:3 gegen Wolfsburg, Heidenheim 0:2 gegen Mainz. Wolfsburg geht in die Relegation. Stuttgart sicherte sich mit einem 2:2 in Frankfurt die Champions League. Hoffenheim und Leverkusen spielen Europa League. Freiburg nach dem 4:1 gegen Leipzig Conference League. Bayern schlug Köln 5:1, Dortmund gewann 2:0 in Bremen, Union 4:0 gegen Augsburg. Und Leverkusen trennte sich 1:1 vom HSV. Hoffenheim unterlag Gladbach 0:4.
4: Das Wetter. Der frühe Sonntag startet örtlich mit Nebel 6-1 Grad. Im Laufe des Tages gibt's dann wieder diesen Cocktail aus Wolken, Sonne, teilweise auch Regen, vielleicht auch mal so ein bisschen Blitz und Donner hier und da bei 14-17 Grad. Und die neue Woche, die geht genauso weiter.
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5: Zurzeit liegen uns keine Meldungen vor. Wir wünschen allen unterwegs gute Fahrt.
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4: Für den guten Start rein in den sehr frühen Sonntag gönnen wir uns gleich 4 Minuten Sting aus den 80ern. An Englishman in New York. Jetzt erstmal Musik aus NRW, aus Felbert, vom guten Kamrad nämlich. Hier ist Hug Yourself. So geht's rein in den Sonntag. Es ist der 17. Mai. Ich bin Sven Sandboot.

0: dass das Saxophon zur Morgendämmerung draußen. Guten Morgen am Sonntag.
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0: Jetzt gibt es The Walking Dead Hauptdarsteller Andrew Lincoln in einer neuen Serie für euch zu sehen. Die heißt Cold Water, läuft bei Magenta TV und Jörg Albrecht, der hat schon mal reingeschaut für euch.
2: Es gefällt uns hier schon lange.
3: Klingt zunächst völlig unverdächtig. So als sei es alltäglich, von London in ein schottisches Nest namens Cold Water zu ziehen. Doch Tommy, der neue Nachbar von Familienvater John, hakt nach.
2: Ich meine, weil man nicht so ohne weiteres alles ändert, es sei denn, da stimmt irgendwas nicht, oder? Ich habe vermutlich so eine Art von PTBS.
3: Eine posttraumatische Belastungsstörung hat John bei sich selbst diagnostiziert. Auslöser war ein Vorfall vor einigen Monaten, eben in London.
4: Sie schlagen Ihren Sohn!
5: Und was jetzt?
3: Auf einem Spielplatz hat ein Mann erst seinen Sohn geschlagen, dann eine Frau. Und John, der hat nichts gemacht, ist einfach abgehauen, hat in der Panik sogar eines seiner beiden Kinder vergessen.
6: In London hat John den Ärger magisch angezogen.
3: Anscheinend besteht diese Anziehungskraft auch noch in Cold Water.
7: Hast du ein Problem mit mir, Mann?
2: Nein, nein.
7: Dann verpiss dich.
3: Hitzköpfe gibt es eben nicht nur in der Großstadt. Aber womit John und seine Frau sicher nicht gerechnet haben, dass der strenggläubige Nachbar Tommy, der mit der Pfarrerin verheiratet ist, ein dunkles Geheimnis hütet. Wobei, seine Begeisterung für Serienkiller wie Jeffrey Dahmer hätte eigentlich Warnung genug sein müssen.
2: Wenn sowas wie das reine Böse existiert, gilt das ganz zwangsläufig auch für das absolut Gute.
3: Wer bitte? Das möchte man schon während der ersten Folge fragen. Denkt sich nur so einen Stuss aus. Dagegen waren selbst die Zombie-Stories für Andrew Lincoln schlüssig. Aber so wenig plausibel, ja an den Haaren herbeigezogen Cold Water auch ist, die Serie unterhält prächtig.
8: Das ist Tommys Schocken. Tommy ist quasi dort eingezogen.
4: Weiß der Kuckuck, was dort vor sich geht? Ich glaube, ich will es gar nicht wissen.
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0: Das Wetter.
1: Auch heute kann sich das Wetter wieder nicht entscheiden. Stellenweise gibt es heute Morgen Nebel im Laufe des Tages, dann wieder Sonne und Wolken, teilweise auch Regen, der runterkommt bei 17 Grad. Die neue Woche geht so unbeständig und mit 17 Grad weiter.
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2: Zurzeit liegen uns keine Meldungen vor. Wir wünschen allen unterwegs gute Fahrt.
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1: Der Sonntag ist noch früh unterwegs, also komm, wir lassen es langsam angehen. Endspurt bei der Nachtschicht und dazu gleich neue Musik von Lady Gaga und Doechii. Runaway spiele ich euch. MPK ist mit am Start, Michael Patrick Kelly und das hier ist Shabuzi, a Bar Song für den frühen Sonntagsstart. Und das mit mir, ich bin Sven Sandbote, wünsche euch einen guten Morgen oder für alle Nachtschichtler schon mal vorsorglich gute Nacht.

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1: Ich bin Diana Kramer. Bulgarien hat den Eurovision Song Contest gewonnen. Die Sängerin Dara bekam mit ihrem Lied Bangaranga die meisten Punkte beim ESC-Finale in Wien. Deutschland landete nur auf Platz 23.
2: Sängerin Dara ist ein echter Popstar daheim in Bulgarien. Die 27-Jährige startete früh ihre Musikkarriere, hat jede Menge Castingshow und Bühnenerfahrung und Millionen Streaming-Abrufe mit ihren Hits. Das alles zahlte sich jetzt beim ESC in Wien aus. Ganz anders lief es leider mal wieder für Deutschland. Von den Jurys bekam Sarah Engels für ihren Frauenpower-Song Fire noch ein paar Punkte, aber von den Zuschauern keinen einzigen. Aber drittletzter Platz, da hat Deutschland ja auch schon oft Schlimmeres erlebt. Ronny Tofau, Nachrichtenredaktion.
1: Die Weltgesundheitsorganisation hat wegen des Ebola-Ausbruchs in der Demokratischen Republik Kongo und in Uganda eine internationale Gesundheitsnotlage ausgerufen. Es handle sich jedoch nicht um einen Pandemiealarm, heißt es. Ziel sei es, Nachbarländer in erhöhte Alarmbereitschaft zu versetzen und die Unterstützung der internationalen Gemeinschaft zu mobilisieren. Laut WHO gäbe es rund 250 nachgewiesene Ebola-Fälle in der Region, 80 Menschen starben. In Modena in Norditalien ist ein Autofahrer in eine Fußgängergruppe gerast. Eine der vier Schwerverletzten ist eine Touristin aus Deutschland. Insgesamt wurden 8 Menschen verletzt.
3: Welche Verletzungen die Deutsche und auch die weiteren Schwerverletzten erlitten haben, dazu gibt es noch keine Informationen. Aufnahmen von Sicherheitskameras zeigen, wie der Kleinwagen mehrere Menschen erfasst und sie teils durch die Luft schleudern. Die Deutsche drückt der Wagen schließlich offenbar gegen eine Schaufensterscheibe. Dort endet auch die Raserfahrt. Der Mann steigt aus und versucht mit einem Messer in der Hand zu fliehen. Mutige Augenzeugen halten ihn fest. Lea Matschulat, Nachrichtenredaktion.
1: Und zum Fußball. St. Pauli und Heidenheim steigen aus der Bundesliga ab. St. Pauli verlor 1:3 gegen Wolfsburg, Heidenheim 0:2 gegen Mainz. Wolfsburg geht in die Relegation. Stuttgart sicherte sich mit einem 2:2 in Frankfurt die Champions League. Hoffenheim und Leverkusen spielen in der Europa League. Freiburg nach einem 4:1 gegen Leipzig in der Conference League. Außerdem schlug Bayern Köln 5:1, Dortmund gewann 2:0 in Bremen, Union 4:0 gegen Augsburg. Leverkusen trennte sich 1:1 vom HSV, Hoffenheim unterlag Gladbach 0:4. Und das waren die Nachrichten mit Diana Kramer.
4: Das Wetter.
5: Wir gehen weiter mit einer eher trüben Suppe durchs Wochenende. Oft ist es bewölkt, manchmal kann es örtlich regnen. Dazu liegen die Werte bei maximal 13 bis 17 Grad. Die neue Woche geht genauso unbeständig weiter.
0: NRW Verkehr.
5: Es gibt keine Staus um 6:15 an diesem Sonntagmorgen. Gute Fahrt euch weiterhin.
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5: Hallo, Patrick Rickert hier, guten Morgen. Jetzt gibt's Musik von einer britisch-albanisch-kosovarischen Sängerin. Ja, sag das mal dreimal schnell hintereinander um 6:05. Britisch-albanisch-kosovarisch, britisch-albanisch.

0: 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Ja, das erwartet uns in knapp einem Monat.
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0: In weniger als einem Monat geht's los mit der Fußball-Weltmeisterschaft. Diesmal weiter weg von uns, Kanada, Mexiko und den USA. Aber auch da unterstützen wir natürlich unsere deutschen Spieler. Wie blickt ihr denn auf unsere Nationalmannschaft? Was erwartet ihr denn von unseren Fußballern?
2: Ich glaube mal, Gruppenphase kommen wir auf jeden Fall weiter. Muss eigentlich erster Platz werden. Da mache ich mir eigentlich keine Sorgen. Dann, ich glaube, wir kommen ziemlich früh gegen irgendwie Frankreich oder England oder so. Da mache ich mir da schon ein bisschen Sorgen. Aber ich hoffe mal, wir kommen schon so Viertel, Halbfinale auf jeden Fall.
3: Dass die Spaß haben und natürlich auch die Tore.
4: Dass die deutschen Nationalspieler nicht so schnell Druck nach vorne spielen, also so Stück für Stück aufbauen. Und dass sie Spaß haben.
5: Tore natürlich.
6: Ich hoffe, dass wenn Nagelsmann mal Dennis Undorf mehr spielen lässt, dass wir dann auch ins Finale kommen. Weil da sehe ich schon die Möglichkeit, aber es kann auch sehr, sehr leicht sein, wie in den letzten WMs, dass wir da dann auch schon in der Gruppenphase fliegen.
5: Ich hoffe, dass wir auf jeden Fall ins Finale kommen.
0: Ja, ins Finale kommen wäre auf jeden Fall ein Traum, aber wie gesagt, nie den Spaß am Ganzen vergessen. Außer der Schiri hat wieder Tomaten auf den Augen. Dann hat sie's ausgespaßt. Hier nicht wieder so ein Ding wie bei der EM 2024 gegen Spanien.

0: Das Wetter.
1: Auch der Sonntag bleibt meistens bewölkt. Stellenweise sind wieder Regenschauer möglich. Das Ganze bei maximal 17 Grad. Zum Wochenstart gibt es keine Änderung.
0: NRW Verkehr.
1: Es gibt keine Meldungen. Gute Fahrt euch.
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1: Sie war eine der größten Sängerinnen der Welt. Unfassbare Stimme, mordsmäßiges Talent, beeindruckende Persönlichkeit. Whitney Houston. Und ich spiele uns I Wanna Dance With Somebody zum Start in den Sonntag. Patrick Rickert hier. Guten Morgen.

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0: bei dem Telefonat mussten wir dabei sein.
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0: Nadine hat diese Woche 30.000 Euro im Geldregen gewonnen. Fix und fertig war sie. Zu Recht, kann ich mir gut vorstellen. Sie wollte direkt ihren Mann anrufen, da haben wir gesagt, na, Moment mal, nimm uns da doch einfach mit.
2: Hallo Leo, ich bin's.
3: Hörst
2: du mich?
3: Ja.
2: Leo, sitzt du? Ich muss dir was sagen.
3: Ich fahre.
2: Aber krieg jetzt keinen Schock, okay?
3: Was passiert?
2: Ich habe beim Geldregen angerufen.
3: Sind wir jetzt pleite oder Millionäre?
2: Ich habe gewonnen.
3: Wie viel?
1: 30.000 Euro.
4: Nein, halt's Maul. Halt's Maul.
2: Ich schwöre, wir sind noch nicht allein am Telefon.
5: Hallo Leo, ich melde mich mal dazu. Hier ist Thomas Wagner vom Geldregen, von eurem Lokalradio. Wir wollten dich jetzt zusammen überraschen. Ich kann dir sagen, es stimmt alles.
3: Schön.
5: Nadine hat gerade eben bei uns 30.000 Euro gewonnen. Du scheinst gerade Auto zu fahren. Bitte bau keinen Unfall. Fahr vorsichtig weiter.
3: Ich stehe jetzt am Rand.
5: Okay. Ja, es stimmt. Wir wollten dich gemeinsam überraschen. Deshalb an dich auch nochmal. Herzlichen Glückwunsch zu 30.000 Euro.
3: Dankeschön. Danke.
5: Deine Frau hat schon gesagt, du wirst sie für verrückt erklären wahrscheinlich, weil sie ja öfter mal beim Geldregen anruft. Aber guck mal, Diesmal hat sich das gelohnt.
3: Das ist gut.
5: Danke fürs Mitmachen.
2: Oh mein Gott, danke.
3: Danke euch.
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1: Ich bin Diana Kramer. Die Weltgesundheitsorganisation hat wegen des Ebola-Ausbruchs in der Demokratischen Republik Kongo und in Uganda eine internationale Gesundheitsnotlage ausgerufen. Damit will die UN-Behörde Nachbarländer in erhöhte Alarmbereitschaft versetzen und internationale Hilfe mobilisieren. Es handle sich jedoch um keinen Pandemiealarm, so die WHO. Bislang gäbe es in der Region rund 250 Fälle der gefährlichen Fieberkrankheit und laut WHO 80 Todesfälle. Sie sieht ein hohes Risiko für eine Ausbreitung des Virus in der Region. Einen Impfstoff gibt es bislang nicht. In einer internationalen Vergleichsstudie zum Wohlbefinden von Kindern landet Deutschland weit hinten. Andere Länder zeigen laut UNICEF, wie es besser geht. Demnach wachsen selbst Kinder in Rumänien, Ungarn oder der Slowakei unter besseren Bedingungen auf als teilweise hierzulande.
2: Die Kinderarmutsquote hierzulande wird nicht niedriger, sondern stagniert seit Jahren. Gleichzeitig schneidet Deutschland im Bereich Bildung alarmierend schlecht ab, heißt es von UNICEF. Nur 60% der 15-Jährigen erreichen die Mindestkompetenz in Lesen und Mathematik. Außerdem klafft bei uns eine riesige Lücke zwischen Kindern aus benachteiligten und aus wohlhabenden Familien. Sowohl was Bildung, körperliche oder mentale Gesundheit angeht. Tanja Wagner, Nachrichtenredaktion.
1: Bulgarien hat mit dem Lied Bangaranga den Eurovision Song Contest gewonnen. Die Sängerin Dara bekam die meisten Punkte. Israel wurde Zweiter, gefolgt von Rumänien, Australien, Italien und Finnland. Deutschland landete mit der Sängerin Sarah Engels nur auf dem 23. von 25 Plätzen. Zum Fußball. Die Bundesliga ist für diese Saison vorbei. Der letzte Spieltag bot vor allem im Abstiegskampf Spannung. St. Pauli und Heidenheim müssen die erste Bundesliga verlassen.
3: Weiterkämpfen können die Wolfsburger. Die haben bei St. Pauli mit 3:1 gewonnen und sich damit die Relegation gesichert. Der Kiez-Club hingegen spielt kommende Saison in Liga 2, genauso wie die Heidenheimer, die gegen Mainz 0:2 verloren haben. Ein 2:2 zwischen Frankfurt und Stuttgart bedeutete für den VfB das letzte Champions-League-Ticket. Für die Eintracht wiederum sind damit die Europapokalträume geplatzt. Freiburg sicherte sich nämlich Rang 7 und das durch ein 4:1 gegen Leipzig. Ansonsten spielten Leverkusen HSV 1:1, FC Bayern Köln 5:1, Bremen Dortmund 0:2, Gladbach-Hoffenheim 4:0 und Union Berlin-Augsburg ebenfalls 4:0. Aus München, Pia Wegner.
1: Und das waren die Nachrichten mit Diana Kramer.
4: Das Wetter.
5: Der Sonntag bleibt oft wolkenverhangen. Immer wieder sind örtlich auch einzelne Regenschauer möglich. Dazu 13 bis 17 Grad. Morgen zum Wochenstart gibt es keine Wetteränderung. Es bleibt so unbeständig.
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5: Es ist kurz nach 7 und es gibt keine Staumeldungen. Gute Fahrt euch.
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5: Zigarren sind sowas wie Salat. Ja, das Zitat kommt von Udo Lindenberg, aber mittlerweile ist er auf die E-Variante umgestiegen. Und wir gratulieren ihm gleich. 7:15. Udo Lindenberg wird heute nämlich 80 Jahre alt. Patrick Rickert hier, guten Morgen.

0: Tolle bei Musikstars ist ja, wenn die Geburtstag haben, können die sich selbst ihr Ständchen singen. Gleich gibt's Komet von Apache 207 und Udo Lindenberg. Und der Udo wird 80 heute. Ich sag bewusst Udo und nicht Herr Lindenberg, denn der hat mal gesagt, ach, so Quatsch, ich bin unsiezbar. Partystimmung heute also beim Udo. Jonas Mikolajczak aus der Musikredaktion gratuliert.
1: Hebt den Eierlikör und trinkt auf einen der größten deutschen Musiker.
2: Und ich mach mal.
1: Lindenberg ist Freigeist, Ikone und Grenzensprenger. Angefangen auf der Bühne der legendären Rockkneipe Onkel Pö macht er Rock für Deutschland und zwar für ganz Deutschland. Seine Musik durchdringt in den 70ern die deutschen Mauern und selbst die DDR schreit nach dem Rocker aus dem Westen.
3: Wir haben enorm viele Fans und Freunde drüben, ne? Und ich würde gern kennenlernen für die Spielen. Und das wissen die Offiziellen.
1: Für Erich Honecker gibt es Lederjacke und E-Gitarre geschenkt, doch all das ist nicht genug. Erst nach dem Mauerfall darf er mit seinem Panikorchester durch Ostdeutschland touren.
4: Entschuldigen Sie, ist das der Sonderzug nach Pankow? Ich muss mal eben dahin. Mal eben nach Ost-Berlin.
1: Er baut sich einen Fußabdruck größer als die Zeit. Mit Hut und Sonnenbrille, verewigt in Kunstwerken aus Likör und gekrönt durch seinen ersten Nummer 1-Hit im Alter von 77 Jahren, gemeinsam mit Rapper Apache 207.
5: Und wenn ich gehe, dann so wie ich gekommen bin, wie ein Komet, der zweimal einschlägt.
1: Und auch mit 80 Jahren bleiben Rückzug und Ruhestand Fremdwörter für Udo Lindenberg.
6: Ich habe mein Leben in den Dienst des Rock'n'Roll gestellt, ja. Und der hört nie auf. Und ja, da wird man nie Rentner oder sowas. Nee. Da ist man immer dran.
1: Also dann, Happy Birthday, Mr. Panikpräsident.

0: Das Wetter.
1: Der Sonntag könnte durchaus etwas mehr Sonne vertragen, aber ist nicht. Es ist oft bewölkt und manchmal kann es Regenschauer geben. Höchstwert 17 Grad. Der Montag bleibt ebenfalls bewölkt und verregnet.
0: NRW Verkehr.
1: Es gibt keine Staus. Euch eine gute Fahrt durch den Sonntag.
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1: Einen schönen Sonntag euch. Ich bin Patrick Rickert. Guten Morgen.
2: Grüß dich.

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0: Wir gehen gemeinsam durch das lange Wochenende mit Nickelback und Photograph. Es ist Sonntag. Was habt ihr denn so gemacht eigentlich? Klar, vielleicht Vatertag gefeiert, ne? Ansonsten vielleicht eher die Füße hoch oder auch mal Frühjahrsputz vielleicht? Müssen wir ja alle machen. Selbst Atze.
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4: Fensterputzen ist doch wirklich die schlimmste Sisyphus-Arbeit, wo gibt. Du putzt die Dinger, kaufst den halben DM leer. Die Nachbarn nennen dich schon Graf Sidolin der Erste. Und eine halbe Stunde später sehen die Butz wieder aus, als hätte eine komplette Schulklasse dran geleckt. Jetzt höre ich schon wieder die ersten Trolle. Schröder, du Pinkel! Als wenn du schon mal ein Fenster geputzt hättest. Ja, zugegeben. Ich bin in meinem Leben durch wesentlich mehr Fenster abgehauen, als ich geputzt habe. Aber einmal habe ich es wirklich versucht. Ich hatte damals, 2014 muss das gewesen sein, für ein paar Monate eine Bude in München. Ich habe erst gedacht, das liegt an der Stadt, dass es im Juni schon wieder so früh dunkel wird im Wohnzimmer. Aber da war einfach mal Fensterputzen angesagt. 5 Minuten später stand ich mit dem Putzeimer und einer Flitsche auf der Fensterbank. Und da war ich überrascht, dass es nur eine kleine Handbewegung braucht, um den Putzeimer komplett übers eigene Bett zu kippen. Und dann zeigt sich da der wahre Profi. Schon 15 Minuten später stand ich an der Rezeption vom Bayerischen Hof. Was soll ich sagen? Wunderschönes Doppelzimmer mit Blick auf die Anlieferung. Und die Fenster. Ah, blitzeblank.
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1: Mit Sabrina Wegner. Einen schönen guten Morgen.
2: The winner of the Eurovision Song Contest 2026 is...
1: Bulgarien hat den Eurovision Song Contest gewonnen. Die Sängerin Dara bekam mit dem Lied Bangaranga die meisten Punkte beim ESC-Finale in Wien. Deutschland landete nur auf Platz 23. Aus Wien berichtet für uns Ronny Thorau.
3: Sängerin Dara ist ein echter Popstar daheim in Bulgarien. Die 27-Jährige startete früh ihre Musikkarriere, hat jede Menge Castingshow und Bühnenerfahrung und Millionen Streaming-Abrufe mit ihren Hits. Das alles zahlte sich jetzt beim ESC in Wien aus. Ihr Song Bangaranga singt über Aufruhr und Rebellion, über die Energie, die Liebe freisetzen kann. Jurys und Publikum überschütteten den Song mit Punkten. Ganz anders lief's leider mal wieder für Deutschland. Von den Jurys bekam Sarah Engels für ihren Frauenpower-Song Fire noch ein paar Punkte, aber von den Zuschauern keinen einzigen. Aber drittletzter Platz, da hat Deutschland ja auch schon oft Schlimmeres erlebt.
1: Dank dir, Ronny Thorau, für uns in Wien. Und jetzt weitere Meldungen in der Zusammenfassung. In der norditalienischen Stadt Modena ist ein Mann mit einem Auto in eine Gruppe von Fußgängern gerast. 8 Menschen wurden zum Teil schwer verletzt, darunter auch eine deutsche Touristin. Der Mann wurde nach Angaben der Polizei festgenommen. Die Hintergründe sind noch unklar. Die Weltgesundheitsorganisation hat wegen des Ebola-Ausbruchs im Kongo und in Uganda eine internationale Gesundheitsnotlage ausgerufen. So will sie Nachbarländer in erhöhte Alarmbereitschaft versetzen und hofft auf Unterstützung der internationalen Gemeinschaft. Die WHO spricht bisher von etwa 250 infizierten Personen und 80 Todesfällen. Nach dem Absturz eines Kleinflugzeugs in einem Wohngebiet südlich von Mannheim will die Polizei heute weitere Zeugen befragen. Unklar ist, wie es zu dem Absturz kam. Bei dem Unglück kamen 2 Menschen ums Leben, eine Anwohnerin wurde verletzt. In der zweiten Fußball-Bundesliga wird es heute Nachmittag nochmal richtig spannend, denn es werden noch Auf- und Absteiger gesucht. In der ersten Liga ist dagegen alles gelaufen. Bayern München ist wieder mal deutscher Meister. Für den ersten FC Heidenheim geht es nach 3, für den FC St. Pauli nach 2 Jahren zurück in Liga 2. Der VfL Wolfsburg hat es in die Relegation geschafft. Und auch Stuttgart darf sich freuen, der VfB spielt in der nächsten Saison in der Champions League. Bayer Leverkusen darf dagegen nur zuschauen, die Werkself hat sich nur für die Europa League qualifiziert. Und hier die Ergebnisse vom letzten Spieltag. Bayern gewinnt 5:1 gegen Köln. Leverkusen Hamburg 1:1. Frankfurt-Stuttgart 2:2. Freiburg gewinnt 4:1 gegen Leipzig. Bremen verliert 0:2 gegen Dortmund. Gladbach gegen Hoffenheim 4:0. Union Berlin Augsburg 4:0. St. Pauli Wolfsburg 1:3. Und Heidenheim Mainz 0:2. Und das waren die Nachrichten mit Sabrina Wegner.
4: Das Wetter.
5: Wir gehen weiter mit einer eher trüben Suppe durchs Wochenende. Oft ist es bewölkt, manchmal kann es örtlich regnen. Dazu liegen die Werte bei maximal 13 bis 17 Grad. Die neue Woche geht genauso unbeständig weiter.
4: NRW Verkehr.
5: Kurz nach 8 und es gibt keine Staus. Gute Fahrt euch.
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6: Das Magazin der Kirchen, Sonntagmorgen, und so langsam neigt sich ja dieses lange Wochenende dem Ende entgegen, aber keine Sorge, Pfingsten steht vor der Tür und da wird es auch sportlich. Mitten in NRW das Bundessportfest der DJK. Und was diesen Sportverband so besonders macht, dem werden wir uns jetzt mal etwas ausführlicher widmen, hier in Himmel und Erde. Heute die katholische Ausgabe mit Stefan Klinkhammer. Einen schönen guten Morgen euch.

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1: Guten Morgen, kommt gut raus mit uns.
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1: Und da wird's jetzt in den nächsten Minuten ziemlich sportlich. Ein großes Event steht in den Startlöchern. Und ja, da kommt im Vorfeld so einiges zusammen.
3: Ich freue mich natürlich. Es liegen jetzt wirklich über 3 Jahre Vorbereitung hinter uns. Und jetzt sind wir auf den letzten Metern. Augenblicklich wird Material jeden Tag angeliefert von den Teilnehmerheften über die Medaillen, die Urkunden, alles, was dazugehört.
1: Das gehört natürlich dazu, wenn es um Sport geht. Hubert Röser ist das, Vorsitzender von der DJK im Bistum Essen. Und der katholische Sportverband hat am kommenden Wochenende an Pfingsten sein großes Bundessportfest eben mitten im Ruhrgebiet in Essen.
3: Letztendlich werden es in diesem Jahr 3000 Sportlerinnen und Sportler sein, die aus dem ganzen Bundesgebiet hier nach Essen anreisen. Und das ist schon eine Hausnummer.
1: Egal, ob aus Hamburg, Bayern oder Sachsen und natürlich aus ganz NRW, von überall trudeln sie ab Freitag ein. Ein lockerer Start, dann das ganze Pfingstwochenende, verschiedene Wettkämpfe in jeder Menge Disziplinen.
3: Also, wir werden die DJK-Bundesmeister in ungefähr 17 Sportarten ermitteln. Das reicht von Rollenrad über Buhl bis zu Fußball, Handball, Basketball, Badminton, Darts.
1: Also ein richtig buntes Spektrum, so wie es eben auch in den DJK-Sportverbänden zu finden ist. Rund 500.000 Mitglieder bundesweit in allen Altersklassen. In NRW, da ist auch die Bundeszentrale in Langenfeld im Rheinland. Und wer beim Bundessportfest gerade nicht im Wettkampf steckt, der kann zum Beispiel am Samstag, wie alle anderen natürlich auch, das Rahmenprogramm rund um den Essener Dom genießen.
3: Dort werden Partner, Freunde und die DJK sich selber vorstellen. Mit ihren Arbeiten, was machen wir mit Menschen, für Menschen? Vieles, was man mitmachen kann und wo man DJK erleben kann. Abends um 19 Uhr gibt es dann den Gottesdienst mit Weihbischof Schepers.
1: Und das ist bei der DJK auch das Besondere. Nicht nur Sport, sondern auch Spiritualität gehören ganz selbstverständlich zum Verband. Und was das genau bedeutet, das ist gleich noch Thema direkt hier bei uns.

0: schönen Sonntag euch.
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0: Es ist sozusagen, ja, die DNA des Verbands, dieser Satz: Sport um der Menschen willen.
2: Das ist der Grundsatz, der seinerzeit in den Gründerjahren geprägt worden ist. Wir machen nicht Sport um der Medaillen willen, sondern wir machen Sport um der Menschen willen, dass Menschen in ihrem Sport wachsen können. Dass sie lernen, auch mit Niederlagen umzugehen, auch das gehört mit dazu. Es geht nicht nur um Siege, es geht um den Menschen, um den ganzen Menschen.
0: Wir haben ihn gerade schon gehört, Hubert Röser, Vorsitzender von der DJK im Bistum Essen. Der katholische Sportverband hat kommendes Wochenende ja sein großes Bundessportfest, das 20. Und das steht unter dem Motto: Sportsgeist trifft Kohlenfeuer. Und ja, weil das alles auch noch an Pfingsten stattfindet, kann man das auch erweitern. Sportsgeist trifft Heiligen Geist.
2: Das kann man durchaus so sagen. Das ist sicherlich auch mitgedacht gewesen. Pfingsten ist das traditionelle Treffen der DJK beim Bundessportfest. Und das haben wir jetzt natürlich genutzt, um alles miteinander in Verbindung zu bringen.
0: Sport verbindet, ja, ein zentrales Thema bei der DJK. Alle können mitmachen und da ist Inklusion besonders wichtig. Wie es zum Beispiel die DJK Franz-Sales-Haus in Essen macht, ein bundesweiter Leuchtturm für die Inklusion, zum Beispiel beim Tischtennis.
2: Tischtennis ist eine Sportart, die insbesondere für Menschen mit geistigen Einschränkungen, mit Parkinson oder anderen Krankheiten gut geeignet ist. Und die spielen hier zusammen Tischtennis. Also nicht die Menschen mit Beeinträchtigungen gegeneinander und die anderen gegeneinander, sondern wirklich alle miteinander.
0: Und wie das alles aussieht, mehr Infos zur DJK und ihrem Bundessportfest gibt's bei uns auf himmelunderdeonline.de.

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0: Das Wetter.
1: Auch der Sonntag bleibt meistens bewölkt. Stellenweise sind wieder Regenschauer möglich. Das Ganze bei maximal 17 Grad. Zum Wochenstart gibt es keine Änderung.
0: NRW Verkehr.
1: Es liegen uns keine Staumeldungen vor.
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2: Der Sonntagmorgen mit Stefan Klinkhammer und der sagt herzlichen Glückwunsch Udo Lindenberg. Heute wird der Panikrocker 80. Seit vielen Jahren ist er auch Wegbegleiter des Paderborner Bonifatiuswerks. Und ich schätze mal, irgendwas von oder mit Udo, das wird es auch in 2 Jahren geben. Denn dann ist in Paderborn Katholikentag. Und weil jetzt gleich der aktuelle in Würzburg endet, werfen wir hier schon mal den Blick in die Zukunft. Hier in Himmel und Erde. Einen schönen Sonntag.

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1: Heute ist das große Finale, gleich um 10, der Schlussgottesdienst beim Katholikentag in Würzburg. Und wie heißt es doch so schön, nach dem Katholikentag ist vor dem Katholikentag. Und der kommt dann hier nach NRW in 2 Jahren, 2028, nach Paderborn.
2: Und deutlich ist schon jetzt, Paderborn kann Katholikentag.
1: Das sagt Paderborns Erzbischof Udo Benz nach dem Auftakttreffen der Katholikentagsleitung in Paderborn vor ein paar Tagen. Denn jetzt waren natürlich erstmal alle in Würzburg dabei, aus ganz Deutschland. Viele aus NRW sowieso. Mittwochabend ging's los, auch für Jan Hilkenbach vom Diözesankomitee aus Paderborn.
3: Und dass es auch ganz, ganz viele Möglichkeiten gibt, auch einfach praktisch etwas mitzumachen. Sei es natürlich in den Veranstaltungen, aber sei es auch an den ganz vielen verschiedenen Aktionsständen oder auch in den geistlichen Angeboten. Das ist für mich der Katholikentag, ein Marktplatz der katholischen Kirche in Deutschland.
1: Und dieser Marktplatz ist ziemlich

0: Bunt, das hat sich auch in den vergangenen Tagen gezeigt, egal ob die großen Podiumsdiskussionen, die kleinen Gesprächskreise, Angebote für Familien, junge Menschen, Musik, Theater und alles unter dem Motto Hab Mut, steh auf. Da sind diese Tage auch eine Aufforderung, findet Julia Brodersen-Schäfers.
1: Mutig zu sein, aufzustehen, weiterzugehen, das für sich das einzustehen, was einem wichtig ist und das voranzubringen und für einen persönlich natürlich auch. Also ich finde immer Mut und Hoffnung, aufzustehen, aktiv zu sein, das ist so das, was einen am Leben hält.
0: Aber so ein Katholikentag ist natürlich auch ein bisschen anstrengend, doch so richtig lange verschnaufen geht auch nicht, denn es muss ja gezeigt werden.
2: Paderborn kann Katholikentag.
0: Ganz genau, und so ein Heimspiel braucht Vorbereitung, die wird jetzt so richtig losgehen und Jan Hilkenbach vom Diözesankomitee freut sich, aber natürlich geht es nur zusammen.
3: Und ich glaube, es wird genau darum gehen, nach Würzburg ganz, ganz viele Menschen dafür zu gewinnen, überall im Erzbistum Paderborn, aber auch darüber hinaus, die Lust und Laune haben, an den Vorbereitungen dieses Katholikentages mitzuwirken. Das wird, da bin ich mir sicher, ein großes Fest des Glaubens, ein großes Fest der Gemeinschaft.
0: In 2 Jahren der Katholikentag hier in NRW in Paderborn und natürlich in einem Jahr schon der Evangelische Kirchentag in Düsseldorf.

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0: Der Duft von feuchter Wiese am Morgen, das Knistern des Lagerfeuers am Abend und zwischendurch jede Menge Action. Das klingt eindeutig nach Zeltlager. Und nächste Woche an Pfingsten ist ja traditionell so die Eröffnung der Zeltlagersaison. Und da geht's für etwa 4000 Pfadfinderinnen und Pfadfinder der DPSG nach Westernohe ins Bundeszentrum zum großen Pfingstlager. Und das werden bestimmt wieder unvergessliche Tage. Und die wollen auch viele Sportlerinnen und Sportler der DJK erleben bei ihrem Bundessportfest in Essen. Auch das am kommenden Pfingstwochenende. Und alle Infos dazu, die haben wir wie immer auf unserer Seite himmelunderdeonline.de. Das war die katholische Ausgabe. In einer Woche gibt's hier die evangelische mit Manfred Rütten. Ich bin Stefan Klinkhammer und wünsche euch noch einen ganz schönen Sonntag.

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1: Mit Sabrina Wegner einen schönen guten Morgen. Bulgarien hat mit dem Lied Bangaranga überraschend den 70. Eurovision Song Contest gewonnen. Die Sängerin Dara bekam in Wien die meisten Punkte. Deutschland landete mit der Sängerin Sarah Engels aus Köln abgehängt auf dem drittletzten Platz. Enttäuscht war sie trotzdem nicht. Der ESC sei ein großes Fest gewesen, sagte sie uns im Anschluss.
2: Ich glaube, für Deutschland ist es kein Geheimnis, dass wir es immer schwer haben beim Eurovision. Deswegen, ich sag mal, hat es mich jetzt auch nicht unbedingt überrascht, das Ergebnis. Aber ich kann auf jeden Fall sagen, zu 1 Million%, mein Team und ich, und ich glaube, das hat man gesehen, wir haben alles, was in unserer Hand und in unserer Macht steht, gegeben auf dieser Bühne. Ich habe es richtig genießen können. Und meine Familie wird mich morgen genauso in den Arm nehmen wie gestern. Die werden mich kein bisschen weniger lieb haben.
1: Im Finale der 25 Starter erreichte die Deutsche den 23. Platz. Sie bekam dabei keine Punkte vom Publikum und nur 12 Punkte von den Jurys. Deutschland landete in den letzten 11 Jahren 7-mal auf dem letzten oder vorletzten Platz. Diesmal war es nun also der drittletzte. Israel wurde bei diesem Eurovision Song Contest Zweiter. Dahinter folgen Rumänien, Australien, Italien und Finnland. Für Bulgarien war es der erste ESC-Sieg überhaupt. Und jetzt weitere Meldungen in der Zusammenfassung. Nachdem feststeht, dass der tote Wal vor der dänischen Küste der in der Ostsee gestrandete Buckelwal Timmy ist, ist noch unklar, was jetzt mit dem Walkadaver passiert. Das Landesumweltministerium in Mecklenburg-Vorpommern will dazu Gespräche mit den dänischen Behörden und der privaten Rettungsinitiative führen. Nach dem Ebola-Ausbruch im Kongo und in Uganda hat die Weltgesundheitsorganisation eine internationale Gesundheitsnotlage ausgerufen, die zweithöchste Alarmstufe. Die WHO spricht bisher von 250 Ebola-Fällen und 80 Toten, Tendenz steigend, wie es heißt. Nach den schweren russischen Luftattacken am Donnerstag hat die Ukraine in der Nacht Ziele in Russland angegriffen, darunter auch in Moskau. Russischen Angaben zufolge sind dabei mindestens 3 Menschen ums Leben gekommen. In der ersten Fußball-Bundesliga gibt es nach dem gestrigen Spieltag viele freudige, aber auch viele traurige Gesichter. Bayern München ist wieder mal deutscher Meister. Der VfB Stuttgart spielt in der nächsten Saison in der Champions League. Bayer Leverkusen darf da nur zuschauen. Die Werkself hat sich nur für die Europa League qualifiziert. Leverkusens Kapitän Robert Andrich war nach dem Spiel bei DAZN entsprechend enttäuscht.
3: Ja, man stellt sich immer das jetzt so toll vor, dass man hier vielleicht heute gewinnt und die anderen zwei verlieren. Uns oder mir war schon bewusst, dass das eine Wahrscheinlichkeit sehr gering ist, dass die anderen zwei verlieren. Aber trotzdem hat so wieder das gewisse Etwas gefehlt.
1: Für den ersten FC Heidenheim geht es nach 3, für den FC St. Pauli nach 2 Jahren zurück in Liga 2. Der VfL Wolfsburg hat es in die Relegation geschafft. Und hier nochmal die Ergebnisse vom letzten Spieltag. Bayern gewinnt 5:1 gegen Köln, Leverkusen-Hamburg 1:1, Frankfurt-Stuttgart 2:2, Freiburg gewinnt 4:1 gegen Leipzig, Bremen verliert 0:2 gegen Dortmund. Gladbach gegen Hoffenheim 4:0, Union Berlin-Augsburg 4:0, St. Pauli-Wolfsburg 1:3 und Heidenheim-Mainz 0:2. Und das waren die Nachrichten mit Sabrina Wegner.
0: Das Wetter.
4: Der Sonntag bleibt oft wolkenverhangen. Immer wieder sind örtlich auch einzelne Regenschauer möglich. Dazu 13 bis 17 Grad. Morgen zum Wochenstart gibt es keine Wetteränderung. Es bleibt so unbeständig.
0: NRW Verkehr.
4: Es ist kurz nach 9 und die Straßen sind frei. Gute Fahrt.
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4: Guten Morgen, Patrick Rickert hier. Schönen Sonntag.

0: Guten Morgen, schönen Sonntag.
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0: Ja, vorbei ist sie, die Bundesliga. Die Saison ist rum und Harry Kane vom FC Bayern München bleibt die Torjägerkanone. Zum dritten Mal in Folge, 36 Mal hat er getroffen. Dass die Bayern jetzt Meister geworden sind in dieser Saison, ist ja nicht erst seit gestern klar, das wussten wir schon ein bisschen länger. Aber spannend war der letzte Spieltag, vor allem im Abstiegskampf. St. Pauli und Heidenheim müssen nämlich die erste Bundesliga verlassen. Weiterkämpfen können dagegen die Wolfsburger. Die haben bei St. Pauli gewonnen und sich damit in die Relegation gerettet. Und auch Stuttgart darf sich freuen. Stuttgart spielt nämlich in der nächsten Saison in der Champions League. Da darf Bayer Leverkusen nur zuschauen für die Leverkusener. Geht's nur in Anführungszeichen in die Europa League. Hier die Ergebnisse vom letzten Spieltag. Bayern gewinnt 5:1 gegen Köln. Leverkusen Hamburg 1:1. Frankfurt Stuttgart 2:2. Freiburg gewinnt 4:1 gegen Leipzig. Bremen verliert 0:2 gegen Dortmund. Gladbach gegen Hoffenheim ist 4:0 ausgegangen. Union Berlin gegen Augsburg auch 4:0. St. Pauli Wolfsburg 1:3 und Heidenheim gegen Mainz 0:2. In der zweiten Fußball-Bundesliga wird es dann heute Nachmittag nochmal richtig spannend, denn da werden noch Auf- und Absteiger gesucht.
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0: Das Wetter.
1: Der Sonntag könnte durchaus etwas mehr Sonne vertragen, aber ist nicht. Es ist oft bewölkt und manchmal kann es Regenschauer geben. Höchstwert 17 Grad. Der Montag bleibt ebenfalls bewölkt und verregnet.
0: NRW Verkehr.
1: Es gibt nach wie vor keine Staus an diesem Sonntagvormittag. Gute Fahrt euch.
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1: Deutschland hat beim ESC wieder wenig Punkte bekommen, nur Platz 23 von 25 gestern beim Eurovision Song Contest. Gewinner ist Bulgarien und den Gewinnersong hören wir gleich noch um 15:45. Patrick Rickert hier, guten Morgen.
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0: bringt uns rein in den Sonntag mit Can't Fight the Moonlight. Schönen guten Morgen, ja, Europa hat eine neue Nummer 1. Banga Ranga. Von Dara, das ist der Siegersong vom Eurovision Song Contest aus Bulgarien. Gestern Abend, ESC Eurovision Song Contest. Deutschland kommt auf Platz 23. Das ist das Ergebnis von Sarah Engels. Für viele Experten aus der ESC-Welt war das alles so ziemlich überraschend. Und für uns mit dabei in Wien, Reporter Dominik Becker. Dominik, wie niedergeschlagen war denn Sarah Engels, bitteschön?
1: Naja, ich habe ihr schon angemerkt, es hätte ein bisschen besser laufen können. Sie hat das ein bisschen überspielt. 23. von 25 insgesamt. Das ist dann am Ende des Tages schon ein bisschen bitter. Sie sagte mir aber nach ihrem Auftritt, sie habe diese ESC-Reise und das Finale sehr genossen und sie habe sich einfach nichts vorzuwerfen.
2: Mein Team und ich glaube, das hat man gesehen, wir haben alles, was in unserer Hand und in unserer Macht steht, gegeben auf dieser Bühne. Ich habe es richtig genießen können, ich vor 180 Millionen Menschen zu singen. Meine Familie wird mich morgen genauso in den Arm nehmen wie gestern. Die werden mich kein bisschen weniger lieb haben.
1: Jetzt heißt es einmal durchpusten, zurück nach Deutschland und dann geht's schon wieder weiter. Für Sarah geht's nämlich zurück auf die Musicalbühne in Köln.
0: Wie haben denn Ihre Fans in Wien den Abend erlebt?
1: Die Fans haben ihren Auftritt sehr gefeiert. Ich war vor dem Rathaus mit vielen tausend anderen aus ganz Europa und einer großen Gruppe deutscher Fans.
3: Einfach Wahnsinn, der Hammer, weil sie einfach das Beste gegeben hat.
4: Super, Wahnsinn, on fire. Sie hat super getanzt, super gesungen.
5: Hat gut abgeliefert, war gute Stimmung hier. Hat mir gut gefallen, war on fire.
6: Super toll, super klasse, hervorragend. Ja, ist ein Gesamtpaket, aber sie hat es perfekt gemacht. Kann man einfach nicht anders sagen.
1: Gut, punktetechnisch wurde das allerdings leider nicht belohnt.
0: Bulgarien gewinnt den ESC 2026. Deutschland mit Sarah Engels landet auf dem 23. Platz. Die Infos aus Wien von Reporter Dominik Becker. Und hier kommt jetzt der ESC-Gewinnersong aus Bulgarien. Dara mit Banga Ranga.

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1: Mit Sabrina Wegner einen schönen guten Morgen. Es sind schreckliche Bilder, die uns da aus dem Urlaubsland Italien erreichen. Mitten in der norditalienischen Stadt Modena ist gestern Nachmittag ein Auto in eine Menschenmenge gerast. Mehrere Menschen wurden zum Teil schwer verletzt, darunter auch eine deutsche Touristin. Das sagte der Bürgermeister der Stadt. Aus Italien berichtet für uns Claudia Wächter.
2: Es war der blanke Horror, sagen Augenzeugen. Hier können die Bilder einfach nicht vergessen. Menschen fliegen regelrecht durch die Luft, Panik bricht aus. Am Ende der Wahnsinnsfahrt versucht der Täter noch zu fliehen. Mit einem Messer in der Hand. Passanten können ihn aber stoppen und der Polizei übergeben. Einen etwa 30-jährigen Italiener, der schon einmal in psychiatrischer Behandlung war. Warum er in die Gruppe raste, ist aber noch unklar. Im Moment gehen die Ermittler hier aber nicht von einem Terrorakt aus.
1: Und jetzt weitere Meldungen, kurz und kompakt. Bulgarien hat überraschend den Eurovision Song Contest gewonnen. Die Sängerin Dara bekam mit dem Lied Bangaranga die meisten Punkte beim ESC-Finale in Wien. Deutschland landete mit Sarah Engels aus Köln nur auf Platz 23. Sie bekam dabei keine Punkte vom Publikum und nur 12 Punkte von den Jurys. In Lettland gibt es schon wieder Drohnenalarm. Ein Flugobjekt sei am Morgen in den Luftraum eingedrungen und habe diesen dann wieder verlassen, teilte das NATO-Mitgliedsland mit. Kampfjets der NATO seien aktiviert worden. Seit dem Ukraine-Krieg gibt es immer wieder Drohnenvorfälle in Lettland. Das Land grenzt an Russland und Belarus. In Bielefeld sind gestern Abend Schüsse auf einen Transporter abgegeben worden. Nach Angaben der Polizei sind die Hintergründe noch völlig unklar, auch ob es Verletzte gibt. Eine Mordkommission sei eingerichtet, heißt es. Die Saison in der ersten Fußball-Bundesliga ist zu Ende und für die NRW-Clubs lief es eher mittelmäßig. Der BVB ist wieder mal nur Vizemeister geworden. Bayer Leverkusen hat den Sprung auf einen Champions-League-Platz verpasst. Die Werkself hat sich nur für die Europa League qualifiziert. Borussia Mönchengladbach beendet die Saison auf Platz 12. Köln auf dem 14. Tabellenplatz. Bayern München ist dagegen wieder mal deutscher Meister geworden. In München wird also heute groß gefeiert. Für Heidenheim und St. Pauli geht es dagegen zurück in Liga 2. Der VfL Wolfsburg hat es dagegen in die Relegation geschafft. Und hier nochmal die Ergebnisse vom letzten Spieltag. Bayern gewinnt 5:1 gegen Köln, Leverkusen-Hamburg 1:1, Frankfurt-Stuttgart 2:2, Freiburg-Leipzig 4:1, Bremen verliert 0:2 gegen Dortmund, Gladbach gegen Hoffenheim 4:0, Union Berlin-Augsburg 4:0, St. Pauli-Wolfsburg 1:3 und Heidenheim-Mainz 0:2. Und das waren die Nachrichten mit Sabrina Wegner.
3: Das Wetter.
4: Machen wir uns nichts vor. Das gibt einen nassen Hintern heute, egal wo ihr seid. 11 bis 15 Grad sind höchstens drin und wir müssen immer wieder mit Gewittern rechnen, vor allem so im Westen von NRW. Am Montag machen wir Copy and Paste, also alles nochmal genauso wie heute, aber einen kleinen Lichtblick gibt es. Der Dienstag sieht schon wieder besser aus. Auch wenn hier und da noch Regen drin ist, kommt die Sonne aber auch ganz oft raus und die Temperaturen klettern hoch bis auf 19 Grad.
3: NRW Verkehr.
4: Das sieht gut aus von den Autobahnen, ist mir aktuell nichts gemeldet. Ihr habt also freie Fahrt. Kommt sicher an.
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4: Hallo und schönen Sonntag wünsche ich euch. Ich bin Vera Körber. Sia hat auf jeden Fall jetzt das Motto zu diesem Wetter. Das Motto heißt nicht aufgeben, dranbleiben. Hier ist Sia jetzt für euch mit Never Give Up. Wir müssen nur noch ein bisschen durchhalten. Dienstag.

0: ich mir das Wetter da draußen angucke, ist das auch so ein Bad Dream, ne? Irgendwie. Angeblich war ja am Freitag mit dem 15. die kalte Sophie dran, also die letzte Eisheilige quasi. Also die Eisheiligen, ne, die Gedenktage von katholischen Heiligen. Und die gelten laut Bauernregeln als letzte Tage mit Nachtfrostgefahr im Frühling. Gut, für ambitionierte Gartenfreunde heißt das also, nach den Eisheiligen können normalerweise auch die frostempfindlichen Pflanzen in die Erde. Unser Hannes bezweifelt allerdings, dass da was dran ist.
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2: Wisst ihr, wer das mit den Eisheiligen erfunden hat? Menschen, die Smalltalk mögen. Ja, kennen wir doch alle. Stehst du im Büro an der Kaffeemaschine, kommt die Annette aus der Buchhaltung, mit der du noch nie gesprochen hast. Das kann an ihren ganzen Pullis mit den Katzenmotiven liegen, vielleicht aber auch einfach so. Ja, und du weißt nicht, was du sagen sollst. Und dann kommt sowas wie Wetter, oder? Ja, soll ja erstmal so bleiben. Das ist Profi-Smalltalk, Freunde. Und wer solche Gespräche schon mag, der kommt jetzt richtig auf seine Kosten. Nachts ist aber kalt, oder? Ja, Eisheiligen, das kommt vor. Mit solchen raffinierten Details wird aus unserem täglich gleichen Gesprächsgulasch ein würziger Smalltalk-Eintopf mit Wursteinlage. Wusstet ihr eigentlich, dass die Eisheiligen alle so feine lateinische Namen haben? Bis auf die letzte. Die heißt Kalte Sophie. Ja, klingt irgendwie nach einer Nachspeise aus der DDR. Und immer dran denken, es gibt schlechtes Wetter und schlechte Kleidung.
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0: Das Wetter.
1: Ein sehr, sehr ungemütlicher Sonntag bei höchstens 15 Grad. Vor allem im Westen von NRW müssen wir immer wieder mit Gewittern rechnen. Im Rest des Landes ist es aber zumindest auch nass. Die Sonne kriegen wir heute nicht zu sehen. Und auch die neue Woche geht erstmal genauso los. Allerdings wird es dann langsam aber sicher schöner. Am Dienstag sind bis zu 19 Grad schon wieder drin. Und da sehen wir auch zwischen den Wolken und dem Regen mal die Sonne.
0: NRW Verkehr.
1: Das sieht gut aus. Von den Autobahnen ist mir aktuell nichts gemeldet. Ihr habt also freie Fahrt. Kommt sicher an.
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1: Hallo, Vera Körber ist hier. Kommt, wir machen es uns schön. Hat da alles gar keinen Zweck. Können wir ein bisschen aufdrehen. Können wir das Rollo runter machen, ein bisschen feiern. Die Ärzte jetzt für euch mit Westerland.
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0: Avicii und Wake Me Up. So, Bundesliga vorbei und bei uns ist auch bald vorbei.
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0: Over the Rainbow jetzt für euch.

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1: Mit Sabrina Wegner. Einen schönen guten Tag. Nachdem in der Demokratischen Republik Kongo und in Uganda das gefährliche Ebola-Virus ausgebrochen ist, bereitet sich die Hilfsorganisation Ärzte ohne Grenzen auf einen Großeinsatz vor. Die Lage sei äußerst besorgniserregend, heißt es von den Experten. Unterdessen hat die Weltgesundheitsorganisation eine internationale Gesundheitsnotlage ausgerufen, die zweithöchste Alarmstufe. Mit diesem Schritt will die UN-Behörde Nachbarländer in erhöhte Alarmbereitschaft versetzen und internationale Hilfe mobilisieren. Diana Kramer aus dem News-Team hat mehr zum Thema.
2: Bislang gäbe es in der Region rund 250 nachgewiesene oder mutmaßliche Fälle der gefährlichen Fieberkrankheit und laut WHO 80 Todesfälle. Vor allem der Nordosten des Kongo ist betroffen. Die WHO geht aber davon aus, dass der Ausbruch möglicherweise viel größer ist als bislang entdeckt. Sie sieht ein hohes Risiko für eine Ausbreitung des Virus auch im Nachbarland Uganda. Ebola ist eine ansteckende und lebensbedrohliche Infektionskrankheit. Das Virus wird durch Körperkontakt und Kontakt mit Körperflüssigkeiten übertragen. Einen Impfstoff gibt es bislang nicht.
1: Dank dir, Diana. Und jetzt weitere Meldungen, kurz und kompakt. In der norditalienischen Stadt Modena ist ein Auto mit hoher Geschwindigkeit in eine Fußgängergruppe gerast. 8 Menschen wurden verletzt, 4 von ihnen schwer, darunter auch eine deutsche Touristin, heißt es von den Behörden. Der mutmaßliche Täter soll versucht haben, mit einem Messer in der Hand zu fliehen. Er wurde festgenommen. Die Hintergründe sind noch unklar. Nach dem Fund eines Walkadavers vor der dänischen Insel Anholt ist jetzt klar, bei dem toten Buckelwal handelt es sich um Timmy, der mehrfach in der Ostsee gestrandet war. An dem Tier wurde nach Angaben der Behörden ein Tracker gefunden. Was jetzt mit dem Kadaver passiert, ist noch unklar. Die dänischen Behörden warnen davor, dass der Wal aufgrund von Gasen explodieren könnte. Der ehemalige Meistertrainer des Fußball-Bundesligisten Bayer Leverkusen, Xabi Alonso, wird neuer Trainer von Premier League-Club FC Chelsea. Das haben die Blues mitgeteilt. Demnach hat er einen Vertrag bis 2030 unterschrieben. Und angeblich kehrt Manuel Neuer für die anstehende Fußball-WM zurück in die deutsche Nationalmannschaft. Das berichtet zumindest der Sender Sky Sport. Dieselfahrer wird das freuen, denn zum ersten Mal seit Anfang März ist Diesel wieder günstiger als Benzin. Das hat der ADAC mitgeteilt. Demnach kostete der Liter Diesel gestern im bundesweiten Schnitt 1,99 Euro. Der Liter E10 1,994 €. Anfang April gab es die höchsten Spritpreise im Land. Da war Diesel zwischenzeitlich mehr als 25 Cent teurer als E10, obwohl der Kraftstoff niedriger besteuert wird. Grundsätzlich wird in Deutschland deutlich mehr Diesel als E10 verbraucht. Das liegt daran, dass die meisten Lastwagen mit Diesel fahren. Bei normalen Autos sind Benzinmotoren verbreiteter unterwegs. Und das waren die Nachrichten mit Sabrina Wegner.
3: Das Wetter.
4: Da müssen wir jetzt noch durch 2 Tage. Immer wieder Gewitter heute und dazu maximal 15 Grad. Und der Regen ist wirklich unser Dauerbegleiter, wer die Sonne findet. Herzlichen Glückwunsch, das ist wirklich eine Seltenheit heute. Das machen wir, wie gesagt, morgen dann nochmal ganz genauso. Aber ab Dienstag wird es schöner. Die Temperaturen gehen rauf auf bis zu 19 Grad und die Sonne kommt zwischendurch auch mal durch die Wolken.
3: NRW Verkehr.
4: Nicht viel los auf den Straßen, mir sind keine Staus gemeldet. Habt eine gute Fahrt.
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4: Hallo, einen schönen Sonntag wünsche ich euch. Ich bin Vera Körber und das sind Felix Jähn und Zoe Wies mit Do It Better.

0: Billie Eilish, Birds of a Feather. Hallo zusammen, einen schönen Sonntag. So, wie sieht das aus? Seid ihr schon voll ausgestattet? Schal, Schminke, Fahne, Trikot? Ja, die WM steht in den Startlöchern, ne? Knapp einen Monat, dann geht's los. Will man ja vielleicht auch fanmäßig auf dem neuesten Stand sein, verstehe ich natürlich. Bei Trikots aber zum Beispiel müsst ihr gerade richtig aufpassen, das Internet explodiert gerade, das ist voll mit Shops, die Fake-Trikots verkaufen. Kollege Stefan Rieck, jetzt mal eine ehrliche Frage. Die erkenne ich doch wahrscheinlich direkt am Preis, oder nicht?
1: Ja, schon, aber diese Online-Shops sehen wirklich seriös aus auf den ersten Blick. Also die haben ein Impressum, sind gut sortiert und die Trikots selbst werden mit Stichworten wie Authentic, Players Version oder auch Match Version beworben.
0: Jetzt mal ganz davon abgesehen, dass man einfach Fake-Trikots gar nicht so verkaufen darf. Was ist denn grundsätzlich so schlimm daran? Ich meine, es hat einfach nicht jeder mal eben 80 bis 100 Euro übrig, ne?
1: Die sind leider auch teilweise gesundheitlich gar nicht mal so unbedenklich. In vielen gefälschten Trikots sind nämlich Schadstoffe, die in der EU verboten sind. Ja, und dann hat man natürlich auch null Service, also mit Umtausch oder Erstattung ist da in der Regel nichts. Und oft bleiben die Trikots auch beim Zoll hängen und dann muss man ja sowieso nochmal echt eine Stange Geld obendrauf zahlen.
0: Wenn die denn dann überhaupt ankommen, ne? Und dann kostet es doch so viel wie das Original, ne? Wie kann ich denn Fakes noch erkennen?
1: Du hast gerade schon den Preis erwähnt, der ist natürlich als erstes ein Indiz, ja. Also bei 25 Euro für ein Trikot sollte man schon mal stutzig werden. Und um ganz sicher zu gehen, gibt es von der Verbraucherzentrale zusätzlich noch einen Fake-Shop-Finder, der eben anzeigt, ob ein Online-Shop seriös ist oder nicht.
0: Und der ist wirklich super, das kann ich wirklich empfehlen. Einfach mal googeln, Fake-Shop-Finder, dann seid ihr da auf der sicheren Seite. Dankeschön, Stefan Rieck. Und wenn ihr jetzt demnächst denkt, ach, guck mal, das ist aber ein Schnäppchen bei Trikots, lieber die Finger von lassen.
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0: Das Wetter.
1: Das ist ein sehr grauer und düsterer Sonntag heute. Die Sonne kriegen wir nicht zu sehen. Dafür gibt es ganz viel Regen und hier und da ist auch mal ein Gewitter mit dabei. Die neue Woche startet dann ganz genauso. Das Ganze übrigens bei 15 Grad heute und morgen. Der Dienstag sieht schon ein bisschen besser aus. Die Temperaturen gehen hoch auf bis zu 19 Grad. Und auch wenn wir viel Regen noch haben, lässt sich die Sonne aber zwischendurch mal blicken.
0: NRW Verkehr.
1: Hier dauert es mindestens 10 Minuten länger. A1 Euskirchen Richtung Köln, zwischen Euskirchen und Erftstadt 4 Kilometer, 13 Minuten plus. Nochmal A1 jetzt Köln Richtung Dortmund, zwischen dem Kreuz Leverkusen und Burscheid 2 Kilometer, da braucht ihr 12 Minuten länger. Und die A4 Olpe Richtung Köln, zwischen Untereschbach und Bergisch Gladbach Frankenforst 2 Kilometer, 10 Minuten obendrauf. Gute Fahrt!
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1: Hallo, ich bin Vera Körber. Habt einen schönen Sonntag mit mir und mit Kamrat. Hier ist jetzt mit Hug Yourself.
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0: das macht Spaß. Katy Perry, Hot and Cold, hallo zusammen. Neue Musik gibt's jetzt für euch, die kommt von Nico Santos. Er hat uns besucht, hat seinen neuen Song mitgebracht und hat natürlich auch drüber erzählt. Das Lied heißt Optimist und da ist der Name Programm. Und Nico Santos hat mal so über seinen eigenen Optimismus gesprochen.
1: Ganz, ganz oft einfach bei ganz vielen Sachen, wo ich mich gescheut habe, es zu machen und dann gesagt habe, scheiß doch, ich mach's trotzdem. Sei einfach optimistisch, das wird schon irgendwie. Und das war zum Beispiel mein allererster Job, wo ich erst mal dachte, ich kann das ja nicht. Ich habe noch nie vor deutschem Publikum geredet. Ich habe noch nie davor performt und ich habe es geliebt. Deswegen, ich bis jetzt alle Sachen, wo ich die Chance genutzt habe, war es dann doch meistens das Richtige.
0: Ja, und ob es auch musikalisch das Richtige für euch ist, das hören wir natürlich jetzt.
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1: Mit Sabrina Wegner. Einen schönen guten Tag. Fast 9 Millionen Menschen in Deutschland saßen gestern vor dem Fernseher und haben das Finale des Eurovision Song Contest geguckt. Das belegen die offiziellen Einschaltquoten. Zu sehen gab es am Ende einen überraschenden Sieg für Bulgarien. Die Sängerin Dara bekam mit dem Lied Bangaranga die meisten Punkte beim ESC-Finale in Wien. Deutschlands Kandidatin Sarah Engels aus Köln landete nur auf Platz 23. Aus Wien berichtet für uns Ronny Thorau.
2: Die bulgarische Sängerin Dara wusste nach ihrem Sieg nicht, ob sie träumt oder wacht. Sie stehe noch unter Schock, erklärte sie. Mit einer topmodernen Dance-Nummer mit Nina Chuba-Vibes holt sie den ersten ESC-Sieg für Bulgarien überhaupt. Sarah Engels gab für Deutschland alles an Pyro und Tanzfeuer. Den trotzdem nur drittletzten Platz erklärte sie sich auch damit, dass Deutschland es eben oft schwer habe beim ESC. Beim Finale gab es auch wieder Zwischenrufe und kleinere Demos gegen Israel. Mit Platz 2 hätte das Land am Ende aber sogar fast gewonnen.
1: Und jetzt weitere Meldungen in der Zusammenfassung. Nach dem Ausbruch einer seltenen Ebola-Variante im Kongo und in Uganda hat die Weltgesundheitsbehörde ihre zweithöchste Alarmstufe ausgerufen. Sie spricht bisher von über 300 Fällen und fast 90 Toten. Tendenz steigend, wie es heißt. Die Hilfsorganisation Ärzte ohne Grenzen bereitet sich auf einen Großeinsatz vor. In Weilerswist im Kreis Euskirchen haben Unbekannte hochwertige Sammelkarten für mehrere 10.000 Euro geklaut. Nach Angaben der Polizei schnitten sie die Außenwand einer Lagerhalle in einem Gewerbegebiet auf, um an die Beute zu kommen. Die Ermittler hoffen jetzt auf Zeugenhinweise. In Oberbayern ist heute Morgen ein Zug mit 200 Passagieren an Bord evakuiert worden. Der Zug war auf dem Weg von Salzburg nach München. Nach Angaben des Bayerischen Roten Kreuz waren die Bremsen eines Waggons so heiß geworden, dass ein Brand befürchtet wurde. Die deutsche Eishockey-Nationalmannschaft trifft im zweiten Gruppenspiel bei der WM in der Schweiz heute Abend auf Lettland. Für die Deutschen ist es ein richtungsweisendes Spiel. Gewinnt die Auswahl des Deutschen Eishockeybundes, werden die Chancen auf den Einzug ins Viertelfinale deutlich größer. Bei einer Niederlage droht dagegen nach dem WM-Vorrundenaus 2025 und den schwachen Auftritten bei Olympia die nächste Enttäuschung. Und noch zwei Fußballmeldungen. Der ehemalige Meistertrainer des Fußball-Bundesligisten Bayer Leverkusen, Xabi Alonso, wird neuer Trainer von Premier League-Club FC Chelsea. Das haben die Blues mitgeteilt. Demnach hat er einen Vertrag bis 2030 unterschrieben. Und angeblich kehrt Manuel Neuer für die anstehende Fußball-WM zurück in die deutsche Nationalmannschaft. Das berichtet zumindest der Sender Sky Sport. Und das waren die Nachrichten mit Sabrina Wegner.
3: Das Wetter.
4: Machen wir uns nichts vor. Das gibt einen nassen Hintern heute, egal wo ihr seid. 11 bis 15 Grad sind höchstens drin und wir müssen immer wieder mit Gewittern rechnen, vor allem so im Westen von NRW. Am Montag machen wir Copy and Paste, also alles nochmal genauso wie heute, aber einen kleinen Lichtblick gibt es. Der Dienstag sieht schon wieder besser aus, auch wenn hier und da noch Regen drin ist, kommt die Sonne aber auch ganz oft raus und die Temperaturen klettern hoch bis auf 19 Grad.
3: NRW Verkehr.
4: Hier dauert es mindestens 10 Minuten länger. A1 Euskirchen Richtung Köln zwischen Euskirchen und Erftstadt. 8 Kilometer, 19 Minuten plus. Nochmal A1 jetzt Köln Richtung Dortmund zwischen dem Kreuz Leverkusen West und Burscheid. 5 Kilometer, 10 Minuten obendrauf. Und zum Schluss noch die A4 Olpe Richtung Köln zwischen Untereschbach und Bergisch Gladbach Frankenforst. 3 Kilometer. Hier braucht ihr 18 Minuten länger. Kommt gut durch.
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4: Hallo, ich bin Vera Körber, habt einen schönen Sonntagmittag, macht es euch gemütlich, aber nicht zu sehr. Musikalisch können wir ein bisschen Gas geben, würde ich sagen.

0: Robert Miles und Children. Also dieser Mann hat ganz schön was erlebt. Er hat zusammengelebt in einer WG mit Otto Waalkes und Marius Müller-Westernhagen. Er hatte eine Affäre mit Nena. Er ist Dauergast im Hotel Atlantik in Hamburg. Und heute wird er 80 Jahre alt. Happy Birthday, Udo Lindenberg, sage ich. Und ich bin damit nicht allein. Der Kollege Jonas Mikolajczak macht mit.
1: Hebt den Eierlikör und trinkt auf einen der größten deutschen Musiker.
2: Und ich mach mein Ding. Egal, was die anderen sagen.
1: Udo Lindenberg ist Freigeist, Ikone und Grenzensprenger. Angefangen auf der Bühne der legendären Rockkneipe Onkel Pö macht er Rock für Deutschland und zwar für ganz Deutschland. Seine Musik durchdringt in den 70ern die deutschen Mauern und selbst die DDR schreit nach dem Rocker aus dem Westen.
3: Wir haben enorm viele Fans und Freunde drüben, ne? Und ich würde gern kennenlernen für die Spielen. Und das wissen die Offiziellen.
1: Für Erich Honecker gibt es Lederjacke und E-Gitarre geschenkt, doch all das ist nicht genug. Erst nach dem Mauerfall darf er mit seinem Panikorchester durch Ostdeutschland touren.
2: Entschuldigen Sie, ist das der Sonderzug nach Pankow? Ich muss mal eben dahin. Mal eben nach Ost-Berlin.
1: Er baut sich einen Fußabdruck größer als die Zeit. Mit Hut und Sonnenbrille, verewigt in Kunstwerken aus Likör und gekrönt durch seinen ersten Nummer 1-Hit im Alter von 77 Jahren, gemeinsam mit Rapper Apache 207.
2: Und wenn ich gehe, dann so wie ich gekommen bin, wie ein Komet, der zweimal einschlägt.
1: Und auch mit 80 Jahren bleiben Rückzug und Ruhestand Fremdwörter für Udo Lindenberg.
3: Ich habe mein Leben in den Dienst des Rock'n'Roll gestellt, ja. Und der hört nie auf. Und ja, da wird man nie Rentner oder sowas. Nee. Da ist man immer dran.
1: Also dann, Happy Birthday, Mr. Panikpräsident.
2: Das ist

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1: Ein sehr, sehr ungemütlicher Sonntag bei höchstens 15 Grad. Vor allem im Westen von NRW müssen wir immer wieder mit Gewittern rechnen. Im Rest des Landes ist es aber zumindest auch nass. Die Sonne kriegen wir heute nicht zu sehen. Und auch die neue Woche geht erstmal genauso los. Allerdings wird es dann langsam aber sicher schöner. Am Dienstag sind bis zu 19 Grad schon wieder drin. Und da sehen wir auch zwischen den Wolken und dem Regen mal die Sonne.
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1: Es ist ein bisschen was los auf den Straßen. Hier braucht ihr mindestens 10 Minuten länger. A1 Euskirchen Richtung Köln, zwischen Euskirchen und Erftstadt 6 Kilometer, 17 Minuten plus. Nochmal A1, jetzt Köln Richtung Dortmund, zwischen dem Kreuz Leverkusen West und Burscheid 4 Kilometer, auch nochmal 17 Minuten obendrauf. A3 Frankfurt Richtung Köln, zwischen Siebengebirge und dem Kreuz Bonn-Siegburg, 3 Kilometer, 10 Minuten. Und die A4 Olpe Richtung Köln, zwischen Overath und Bergisch Gladbach Frankenforst, 3 Kilometer. Hier kommen 16 Minuten obendrauf. Gute Fahrt.
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1: Hallo, ich bin Vera Körber. So ein bisschen gute Laune gegen das graue Wetter da draußen. Kommt jetzt von Taylor Swift. Hier ist sie mit Opalite. Habt einen schönen Sonntag.

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1: Mit Sabrina Wegner einen schönen guten Tag. Es gibt eine neue Studie, die belegt, dass Deutschland beim Wohlbefinden von Kindern unterdurchschnittlich abschneidet. Andere Länder zeigen laut dem Kinderhilfswerk UNICEF, wie es besser geht. Demnach wachsen selbst Kinder in Rumänien, Ungarn und der Slowakei unter besseren Bedingungen auf als die Jungs und Mädchen hierzulande. Deutschland belegt in der internationalen Studie nur Platz 25 von insgesamt 37 Ländern. Alarmierend ist auch das Abschneiden im Bereich Bildung. Nur 60% der 15-Jährigen erreichen demnach die Mindestkompetenz in Lesen und Mathematik. Außerdem klafft bei uns eine riesige Lücke zwischen Kindern aus benachteiligten und aus wohlhabenden Familien. Der Kampf gegen Kinderarmut müsse in Deutschland Top-Priorität werden, heißt es von UNICEF. Am besten geht es Kindern laut der Studie in den Niederlanden, Dänemark und Frankreich. Und jetzt weitere Meldungen in der Zusammenfassung. Fast 9 Millionen Menschen in Deutschland haben am Abend den bulgarischen Sieg beim Eurovision Song Contest im Fernsehen angeguckt. Die Sängerin Dara bekam mit dem Lied Bangaranga die meisten Punkte beim ESC-Finale in Wien. Israel wurde Zweiter, dahinter folgte Rumänien, Australien, Italien und Finnland. Deutschlands Kandidatin Sarah Engels aus Köln landete nur auf Platz 23. Israel rechnet offenbar mit einem Neubeginn des Iran-Kriegs. Die Armee sei in höchster Bereitschaft, zitieren Medien israelische Regierungsvertreter. Demnach wartet Israel auf eine Entscheidung von US-Präsident Trump. Die Anzeichen für neue Militärschläge gegen den Iran würden zunehmen, heißt es. In Gelsenkirchen hat sich ein Autofahrer ohne Führerschein eine Verfolgungsfahrt mit der Polizei geliefert. Nach rund einer halben Stunde landete das Auto im Graben. Der 49-jährige Mann und sein Beifahrer blieben laut Polizei unverletzt. Demnach stand der Fahrer offenbar unter Drogen. Am letzten Spieltag in der zweiten Fußball-Bundesliga wird es heute Nachmittag nochmal richtig spannend. Oben und unten in der Tabelle ist es wahnsinnig eng. Sowohl im Aufstiegsrennen als auch im Abstiegskampf läuft es auf einen Nervenkrimi hinaus. Danny Hoppe aus der Sportredaktion hat den Ausblick.
2: Der FC Schalke steht bisher als einziger Aufsteiger fest. Um Platz 2 und den Relegationsplatz streiten sich noch 3 Teams, Elversberg, Hannover und Paderborn. Alle 3 haben 59 Punkte. Die besten Karten hat Dorfclub Elversberg. Er steht auf Platz 2, hat das beste Torverhältnis und trifft zu Hause auf den schon feststehenden Absteiger Preußen Münster. Paderborn muss nach Darmstadt, Hannover empfängt Nürnberg. Auch im Abstiegskampf ist Hochspannung vorprogrammiert. 6 Vereine müssen noch zittern, darunter Bielefeld als 16. und Düsseldorf als 15. Auf Düsseldorf wartet ein echter Showdown. Die Fortuna spielt auswärts beim 17. Fürth. Ein Sieg wäre die Rettung. Ein Unentschieden genügt zumindest für die Relegation. Bei einer Pleite mit mindestens 3 Toren Unterschied droht aber auch der direkte Abstieg. Bielefeld spielt parallel dazu zu Hause gegen Hertha BSC. Mit einem Unentschieden hätten die Bielefelder zumindest den Relegationsplatz sicher. Und auch Braunschweig, Dresden und Magdeburg müssen noch zittern.
1: Dank dir, Danny. Und das waren die Nachrichten mit Sabrina Wegner.
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4: Da müssen wir jetzt noch durch 2 Tage. Immer wieder Gewitter heute und dazu maximal 15 Grad. Und der Regen ist wirklich unser Dauerbegleiter. Wer die Sonne findet, herzlichen Glückwunsch. Das ist wirklich eine Seltenheit heute. Das machen wir, wie gesagt, morgen dann nochmal ganz genauso. Aber ab Dienstag wird es schöner. Die Temperaturen gehen rauf auf bis zu 19 Grad. Und die Sonne kommt zwischendurch auch mal durch die Wolken.
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4: Ist ein bisschen was los auf den Autobahnen. A1 Euskirchen Richtung Köln zwischen Euskirchen und Erftstadt 6 Kilometer, 21 Minuten plus. A3 Frankfurt Richtung Köln zwischen Siebengebirge und dem Kreuzbonn Siegburg 7 Kilometer, 15 Minuten obendrauf. Die A4 Olpe Richtung Köln zwischen Overath und Bergisch Gladbach-Frankenforst 4 Kilometer und 16 Minuten plus. Die A57 Köln Richtung Krefeld zwischen dem Kreuz Meerbusch und Krefeld Zentrum 3 Kilometer. Nochmal eine Viertelstunde obendrauf, genauso wie auf der A61 Mönchengladbach Richtung Koblenz zwischen Rheinbach und der Auffahrt Grafschaft Ringen 7 Kilometer. Wie gesagt, Viertelstunde mehr einrechnen. Allen eine gute Fahrt.
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4: Schönen Sonntagmittag wünsche ich euch. Ich bin Vera Körber und das hier ist Michael Schulte mit

0: den 80ern. Taylor Dane, Tell It To My Heart. Ich habe es mir gerade mal so ein bisschen umgerechnet. Also hätte man sich in den 80ern ein Konzert von Taylor Dane gegeben, würde man da so, hätte man da so 22 Euro für bezahlt. Ist nicht schlecht, ne? Ist heute nicht dran zu denken. Heute fragst du dich Konzert oder Sommerurlaub, ne? Einfach die Ticketpreise sind absolut zu hoch. Ja, und sie sorgen immer wieder für Ärger, sind entweder zu teuer oder beim Vorverkaufsstart erst gar nicht zu bekommen. In einem offenen Brief an die Bundesregierung fordern jetzt Musiker und Konzertveranstalter gemeinsam schärfere Regeln gegen Wucherpreise beim Wiederverkauf. Unterschrieben haben den Brief unter anderem Campino von den Toten Hosen, Nina Tschuba, die Ärzte, Anne-Mai Kantereit und Johannes Oerding. Thorsten Ortmann aus dem News-Team. Wie funktioniert die Ticketabzocke denn genau?
1: Ja, die Masche läuft so. Es gibt professionelle Tickethändler, die kaufen massenhaft Karten auf, um sie dann später mit hohen Preisaufschlägen wieder zu verkaufen. Dabei nutzen sie sogenannte Ticketbots. Das sind Softwareprogramme, die blitzschnell Kaufvorgänge starten, sobald der Verkauf online geht. Die Bots kaufen oft innerhalb von Sekunden Tausende von Tickets, sodass echte Fans quasi überhaupt keine Chance haben, an die Karten zu kommen. Das gilt nicht nur für Konzerte, sondern auch für Sportveranstaltungen.
0: Ja, und die Konsequenzen, ich meine, es sind ja nicht nur teure Tickets, oder?
1: Ja, die Tickets sind auf dem Zweitmarkt dann oft doppelt oder viermal so teuer und der Gewinn landet dann in den Taschen der Ticketabzocker. Und echte Fans haben immer seltener die Chance, ein Konzert der Superstars zu besuchen, sagt Bruce Dickinson, Frontman der Metal-Kultband Iron Maiden. Wir wollen, dass dort echte Fans stehen und nicht nur Reiche. Und echte Fans haben nicht immer viel Geld. Wir wollen auch junge Leute auf unseren Konzerten haben und auch die haben nicht viel Geld. Deshalb ist es wichtig zu versuchen, die Ticketpreise in einem vernünftigen Rahmen zu halten.
0: Ich glaube, das möchten wir alle. Die Bundesregierung will jetzt gegen die Ticketabzocke vorgehen.
1: Ja, und das ist auch notwendig, denn in vielen anderen europäischen Ländern gibt es schon Regelungen, um einem Betrug mit Konzerttickets zu begegnen. In Großbritannien zum Beispiel müssen Originalpreis, Sitznummer und Verkäuferidentität klar ausgewiesen werden. Ein Weiterverkauf mit Gewinn ist verboten. Bundesjustizministerin Hubig arbeitet jetzt auch an Regelungen für Deutschland.
2: Dagegen müssen wir vorgehen, dagegen wollen wir auch vorgehen. Wir prüfen im Moment verschiedene Möglichkeiten, damit wir wirklich hier zu wirksamen Beschränkungen kommen.
0: Die horrenden Ticketpreise für Konzerte und Sportveranstaltungen sind ein Daueraufreger. Darum fordern jetzt Musiker und Konzertveranstalter zusammen schärfere Regeln. Thorsten Ortmann hatte die Infos dazu. Vielen Dank.
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0: Das Wetter.
1: Das ist ein sehr grauer und düsterer Sonntag heute. Die Sonne kriegen wir nicht zu sehen, dafür gibt es ganz viel Regen und hier und da ist auch mal ein Gewitter mit dabei. Die neue Woche startet dann ganz genauso, das Ganze übrigens bei 15 Grad heute und morgen. Der Dienstag sieht schon ein bisschen besser aus, die Temperaturen gehen hoch auf bis zu 19 Grad. Und auch wenn wir viel Regen noch haben, lässt sich die Sonne aber zwischendurch mal blicken.
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1: Hier braucht ihr mindestens eine Viertelstunde länger. A1 Blankenheim Richtung Köln zwischen Wiskirchen und Erftstadt 8 Kilometer, 23 Minuten plus. A3 Frankfurt Richtung Köln zwischen Siebengebirge und dem Kreuz Bonn-Siegburg 8 Kilometer und 18 Minuten obendrauf. A4 Olpe Richtung Köln zwischen Overath und Bergisch Gladbach-Frankenforst 4 Kilometer, hier auch nochmal 18 Minuten plus. Die A57 Köln Richtung Krefeld zwischen dem Kreuz Meerbusch und Krefeld Zentrum 3 Kilometer und 17 Minuten länger. Und zum Schluss die A61 Mönchengladbach Richtung Koblenz zwischen Rheinbach und der Auffahrt Grafschaft Ringen 7 Kilometer und eine Viertelstunde obendrauf. Kommt gut durch.
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1: Hallo, ich hoffe, ihr habt ein schönes Wochenende, macht euch einen wunderbar gemütlichen Sonntag und von mir gibt's die passende Musik, die aktuelle nämlich von Teddy Swims, Mr. Know-It-All. Ein großartiger Song, wie ich finde.
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0: The Calling, wherever you will go. Ich frage mich ja, ob diese ganzen Matcha-Läden jetzt umrüsten müssen auf Jamswurzel. Ube heißt das Ganze. Ube geht voll durch die Decke, ist wie gesagt aus lila Jamswurzel hergestellt, so ein Pulver quasi, ist auch knallelila. Es fällt auf. Die Kollegin Kim Klages hat sich damit beschäftigt, hat gleich mal 3 leckere Drinks mit Ube zubereitet und ist mal hier durch die Redaktion gegangen und hat die Kollegen gefragt, wie ist es denn?
1: Es ist lecker und frisch, kann man gut trinken. Also ich stelle mir so vor, das ist ein lecker Getränk im Sommer, was man sich da gut mal so auf der Terrasse genehmigen könnte.
2: Nele, du hast jetzt ein Ube Latte und wonach schmeckt's?
3: Ja, doch noch sehr stark nach Milch, aber auf jeden Fall sehr süßlich. Ich weiß nicht, ob Ube das alles ein bisschen süßlicher macht.
4: Schmeckt nach Aholbrause. Ich merke auch, es verleiht mir Superkräfte. Nein, vielen Dank. Schön erfrischend. Lecker. Der Lila Uwe. Toll! Gibt's auch Bier davon?
2: Vielleicht sollten wir das als nächstes machen. Wir brauen Ube-Bier.
0: Ist bestimmt eine Marktlücke. Kann man ja auch noch mal ein bisschen Kohle mitmachen. Also, Ube scheint das neue Trendgetränk zu sein. Das Fazit hier aus der Redaktion ist empfehlenswert. Kann man machen.
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1: Mit Sabrina Wegner. Einen schönen guten Tag. Die USA und Israel bereiten sich laut Medienberichten offenbar auf neue Militärschläge gegen den Iran vor. Die israelische Armee sei in höchster Bereitschaft, heißt es unter Berufung auf israelische Regierungsvertreter. Aus Tel Aviv berichtet für uns Sarah Lemmel.
2: Bei den Bemühungen um eine friedliche Lösung des Konflikts mit dem Iran gibt es bisher keine Annäherung. Vor dem Hintergrund rechnet man in Israel damit, dass der Krieg wieder ausbrechen könnte. Nach Medienberichten wird mit einer baldigen Entscheidung von US-Präsident Donald Trump gerechnet. Auch die New York Times hatte berichtet, das Pentagon prüfe bereits verschiedene Kriegsoptionen. Grund dafür sei, dass die bisherigen Ziele, insbesondere mit Blick auf das iranische Atomprogramm, bisher nicht erreicht worden seien. Als mögliche Szenarien gelten in Israel begrenzte Schläge auf iranische Kraftwerke und Brücken, aber auch Bodenoperationen der USA.
1: Und jetzt weitere Meldungen, kurz und kompakt. Laut einer internationalen UNICEF-Studie schneidet Deutschland beim Wohlbefinden von Kindern unterdurchschnittlich ab und liegt nur auf Platz 25 von insgesamt 37 Ländern. Demnach wachsen selbst Kinder in Rumänien, Ungarn und der Slowakei unter besseren Bedingungen auf als die Jungs und Mädchen hierzulande. Alarmierend ist demnach auch das Abschneiden im Bereich Bildung. Bei einem Drohnenangriff in den Vereinigten Arabischen Emiraten ist an einem Atomkraftwerk ein Feuer ausgebrochen. Die Sicherheit der Anlage sei nicht gefährdet, der Betrieb laufe normal, so die Behörden. Auch Verletzte habe es nicht gegeben. Der Angriff soll möglicherweise aus dem Iran gekommen sein. Die zwei Männer, die bei dem Absturz ihres Kleinflugzeugs gestern in einem Wohngebiet im rheinland-pfälzischen Limburger Hof gestorben sind, kamen aus Bayern. Das hat die Polizei mitgeteilt. Demnach soll es vor dem Absturz auch einen Knall oder ein Explosionsgeräusch gegeben haben. Die Maschine krachte in den Garten eines Wohnhauses. Dieselfahrer wird das freuen, denn zum ersten Mal seit Anfang März ist Diesel wieder günstiger als Benzin. Das hat der ADAC mitgeteilt. Demnach kostete der Liter Diesel gestern im bundesweiten Schnitt 1,99 Euro. Der Liter E10 1,994 €. Anfang April gab es die höchsten Spritpreise im Land. Da war Diesel zwischenzeitlich mehr als 25 Cent teurer als E10, obwohl der Kraftstoff niedriger besteuert wird. Grundsätzlich wird in Deutschland deutlich mehr Diesel als E10 verbraucht. Das liegt daran, dass die meisten Lastwagen mit Diesel fahren. Bei normalen Autos sind Benzinmotoren verbreiteter unterwegs. Und das waren die Nachrichten mit Sabrina Wegner.
3: Das Wetter. Das sind heute Nachmittag viele Wolken unterwegs, dazu einzelne Schauer, teilweise auch mal leichter Regen und in Richtung Abend auch das ein oder andere Gewitter, das hier und da mal aufblitzen kann bei 14 bis 18 Grad. Morgen geht's genauso weiter, viele Wolken, erst Regen, später Schauer, teilweise auch wieder mit Blitz und Donner.
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3: Der Rückreiseverkehr nach dem langen Wochenende, er rollt auf den Autobahnen im Land und dementsprechend ist viel los. Hier sind die Staus mit Wartezeiten von 17 Minuten und mehr für euch. Die Autobahn 1 Blankenheim-Köln zwischen Wiskirchen und dem Bereich Erftal momentan 9 Kilometer, knappe halbe Stunde kommt dazu. Die A1 Bremen-Münster ab Osnabrück-Nord bis runter nach Münster immer wieder Stau und stockender Verkehr auf aktuell 10 Kilometern, 22 Minuten braucht ihr da länger. Die A3 Frankfurt-Köln zwischen Bad Honnef-Linz und Lohmar 10 Kilometer, 25 Minuten kommt dazu. Die Autobahn 4 Olpe-Köln zwischen Overath und Bergisch Gladbach-Frankenforst 4 Kilometer, 20 Minuten plus. Und auf der 44 Kassel-Dortmund zwischen dem Kreuz Werl und dem Kreuz Dortmund-Unna. Hier sind es 8 Kilometer mit 17 Minuten mehr. Ansonsten eine gute Fahrt und im Stau haltet durch.
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3: Gleich eine wirklich grandiose musikalische Zusammenarbeit, nämlich zwischen Madonna auf der einen Seite und Sabrina Carpenter auf der anderen Seite. Der Song, der rausgekommen ist, der hat's echt in sich. Bring Your Love spiele ich euch gleich. Vorher gibt's noch die Boyband, die in diesem Jahr 25-jähriges Jubiläum feiert. Und die präsentieren wir natürlich, die Konzerte der Jungs von Blue in NRW. All Rise gibt's gleich. Vorher noch Leonie und Simple Life. Das ist ein schönes Motto für den Sonntagnachmittag. Komm, starten wir rein. Sven Sandbote ist hier. Hallo.

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1: Richtig genialer Song von Madonna und Sabrina Carpenter für euren Sonntag. Ist neu bei uns.
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1: Ja, die Fußball-Bundesliga geht in die Sommerpause in der ersten Liga. Da sind die letzten Entscheidungen schon gefallen. St. Pauli und Heidenheim sind direkt abgestiegen. Wolfsburg dreht nochmal eine Extrarunde, darf in die Relegation. Ja, für wen es aus Liga 2 dagegen in die andere Richtung, also nach oben geht, das entscheidet sich in gut einer Stunde um 3:30. Dann gibt's nämlich den Anpfiff für den letzten Spieltag der zweiten Bundesliga. Danny Hoppe aus der Sportredaktion. Und im Aufstiegsrennen, da ist es echt mega spannend. Nur Schalke hat's schon gepackt.
3: Genau, und um die verbliebenen 2 Plätze kämpfen noch 3 Teams, Elversberg, Hannover und Paderborn. Und viel enger könnte es da nicht zugehen. Alle 3 haben 39 Punkte und bei allen hat anscheinend so ein bisschen das Nervenflattern eingesetzt. Und vor allem NRW-Verein Paderborn scheint, wie schon in der Vorsaison, auf den letzten Metern so ein bisschen die Puste auszugehen. Und deshalb haben die Paderborner von allen 3 heute als 4. auch die schwerste Ausgangslage. Das schlechteste Torverhältnis und die schwierigste Aufgabe, auswärts beim 5. Darmstadt. Der 3. Hannover empfängt Nürnberg, für die geht's um nichts mehr. Am besten sieht's für Elversberg aus. Als Tabellenzweiter hat der Dorfclub das beste Torverhältnis und dann geht's zu Hause gegen Absteiger Preußen Münster. Also Elversberg hat alles selbst in der Hand.
1: Schauen wir ans andere Ende der Tabelle. Du hast es schon gesagt, Münster ist schon abgestiegen. Ansonsten müssen theoretisch noch 6 Teams zittern.
3: Ja, und darunter sind auch noch 2 weitere NRW-Teams. Arminia Bielefeld als 16. auf dem Relegationsplatz und Fortuna Düsseldorf mit nur einem Punkt mehr auf Platz 15. Da ist Zittern bis zum Schluss angesagt. Und auf Düsseldorf wartet auch noch ein echter Showdown. Die Fortuna spielt auswärts beim 17. Fürth. Ein Sieg wäre die Rettung, ein Unentschieden genügt zumindest für die Relegation. Bei einer Pleite mit mindestens 3 Toren Unterschied droht aber auch der direkte Abstieg. Also das könnte ein richtiger Nervenkrimi werden. Bielefeld spielt parallel dazu zu Hause gegen Hertha BSC. Mit einem Unentschieden hätten die Bielefelder zumindest den Relegationsplatz sicher. Mit einem Sieg könnte man sich aber auch noch retten, je nachdem wie die Konkurrenz so spielt. Denn auch Braunschweig, Dresden und Magdeburg müssen noch zittern, das wird richtig spannend heute.
1: Also in der zweiten Fußball-Bundesliga fallen gleich ab 3:30 die letzten wichtigen Entscheidungen im Auf-, aber auch im Abstiegskampf. Und wie es da ausgeht, wir haben es für euch im Blick.
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0: Das Wetter.
1: Bei 14 bis 18 Grad sind eine Menge Wolken unterwegs und die lassen auch immer wieder mal Regen ab. Zum Abend sind dann örtlich auch Gewitter möglich. Die sind auch morgen wieder mit dabei. Ansonsten startet die neue Woche mit vielen Wolken und Regen. Im Laufe des Tages geht das Ganze dann in Schauer über. Teilweise kann es auch mal ein bisschen kräftiger sein, das Ganze örtlich begleitet auch von Hagel. Und die Temperaturen 17 Grad maximal.
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1: Das lange Wochenende geht zu Ende und das merkt ihr auf jeden Fall auf den Autobahnen. Der Rückreiseverkehr läuft und das macht er mit ordentlichen Problemen. Hier sind die Staus mit Wartezeiten von 16 Minuten und mehr. Wir starten mit der Autobahn 1 Blankenheim-Köln zwischen Wiskirchen und dem Dreieck Erftal. Momentan 10 Kilometer, 22 Minuten plus. Dann die A1 Bremen-Münster ab Osnabrück-Nord bis nach Münster. 16 Kilometer Stau und stockender Verkehr. Halbe Stunde plus mit allem, was aus dem Norden zurückkommt. Kommt nach Nordrhein-Westfalen. Dann die A3 Frankfurt-Köln zwischen Bad Honnef-Linz und Lohmar. 8 Kilometer, 20 Minuten kommen dazu. Die A4 Olpe-Köln zwischen Overath und Bergisch-Gladbach-Frankenforst. 4 Kilometer, 18 Minuten plus. Die 44 Kassel-Dortmund zwischen dem Kreuz Werl und dem Kreuz Dortmund-Unna. 8 Kilometer, 16 Minuten mehr. Und die 57 Köln-Krefeld zwischen dem Kreuz Meerbusch und Krefeld-Zentrum. Hier sind es 4 Kilometer. Kosten euch 18 Minuten heute Nachmittag. Wo es geht, eine gute Fahrt. Ansonsten seid stark und haltet durch.
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1: Gleich geht's für euch zu Somber mit seinem Home Wrecker. Und jetzt erstmal in die 90er im Best Mix am Sonntagnachmittag. Hier sind TLC und No Scrubs. Ich bin Sven Sandbote. Macht euch einen schönen Nachmittag.

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1: Mit Sabrina Wegner. Einen schönen guten Tag. Wochenlang hat der in der Ostsee gestrandete Buckelwal Timmy die Menschen in Deutschland bewegt. Jetzt ist klar, der Buckelwal ist tot. Er liegt vor der dänischen Insel Anholt. An dem Tier wurde, nach Angaben der Behörden, der von einer Privatinitiative angebrachte Tracker gefunden. Am Ende hat wohl die Natur entschieden, teilte der Umweltminister von Mecklenburg-Vorpommern, Till Backhaus, mit. Kritik an dem Rettungsversuch einer Privatinitiative, die das Tier von der Ost- in die Nordsee schleppte, wies er zurück. Es sei absolut menschlich, auch die geringste Chance zu nutzen, wenn es um ein Leben gehe. Was jetzt mit dem Walkadaver passiert, ist noch unklar. Backhaus kündigte Gespräche mit der privaten Rettungsinitiative an. Die dänischen Behörden warnen unterdessen davor, dass der Wal aufgrund von Verwesungsgasen explodieren könnte. Und jetzt weitere Meldungen in der Zusammenfassung. Die Weltgesundheitsorganisation hat wegen eines tödlichen Ebola-Ausbruchs im Kongo einen internationalen Gesundheitsalarm ausgerufen. Für die aktuelle Virusvariante gäbe es weder einen Impfstoff noch eine Therapie. Die Ausbreitungsgefahr sei sehr hoch, so die WHO. Aktuell ist die Rede von über 330 Verdachtsfällen und fast 90 Toten. Die Polizei hat am Nachmittag in der Nähe von Leipzig einen entlaufenen Tiger erschossen. Das Tier war aus einer privaten Anlage entkommen, wie eine Polizeisprecherin sagte. Ein Mann sei leicht verletzt worden. Israel rechnet offenbar mit einem Neubeginn des Iran-Kriegs. Die Armee sei in höchster Bereitschaft, zitieren Medien israelische Regierungsvertreter. Demnach wartet Israel auf eine Entscheidung von US-Präsident Trump. Die Anzeichen für neue Militärschläge gegen den Iran würden zunehmen, heißt es. Am letzten Spieltag in der zweiten Fußball-Bundesliga wird es heute nochmal richtig spannend. In einer halben Stunde ist Anpfiff. In der Tabelle ist es wahnsinnig eng. Sowohl im Aufstiegsrennen als auch im Abstiegskampf läuft es auf einen Nervenkrimi hinaus. Danny Hoppe aus der Sportredaktion hat den Ausblick.
2: Der FC Schalke steht bisher als einziger Aufsteiger fest. Um Platz 2 und den Relegationsplatz streiten sich noch 3 Teams, Elversberg, Hannover und Paderborn. Alle 3 haben 59 Punkte. Die besten Karten hat Dorfclub Elversberg. Er steht auf Platz 2, hat das beste Torverhältnis und trifft zu Hause auf den schon feststehenden Absteiger Preußen Münster. Paderborn muss nach Darmstadt, Hannover empfängt Nürnberg. Auch im Abstiegskampf ist Hochspannung vorprogrammiert. 6 Vereine müssen noch zittern, darunter Bielefeld als 16. und Düsseldorf als 15. Auf Düsseldorf wartet ein echter Showdown. Die Fortuna spielt auswärts beim 17. Fürth. Ein Sieg wäre die Rettung. Ein Unentschieden genügt zumindest für die Relegation. Bei einer Pleite mit mindestens 3 Toren Unterschied droht aber auch der direkte Abstieg. Bielefeld spielt parallel dazu zu Hause gegen Hertha BSC. Mit einem Unentschieden hätten die Bielefelder zumindest den Relegationsplatz sicher. Und auch Braunschweig, Dresden und Magdeburg müssen noch zittern.
1: Dank dir, Danny. Und das waren die Nachrichten mit Sabrina Wegner.
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4: Viel Abwechslung liefert das Sonntagswetter absolut nicht. Viele Wolken, dazu teilweise mal leichter Regen, teilweise auch mal ein kräftiger Schauer, der runterkommen kann bei maximal 18 Grad. Zum Abend sind dann auch Gewitter möglich. Die neue Woche geht nass los mit vielen Wolken. In Richtung Nachmittag bei 14 bis 17 Grad geht das Ganze dann in Schauer über. Allerdings sind Gewitter auch morgen nicht ganz ausgeschlossen. Wenn die runterkommen, kann örtlich auch Hagel mit dabei sein.
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4: Starke Nerven sind gefragt an diesem Sonntagnachmittag unterwegs auf den Autobahnen im Land. Hier sind die größten Staus mit Wartezeiten von 15 Minuten und mehr für euch. Die Autobahn 1 Euskirchen-Köln zwischen Euskirchen und dem Dreieck Erftal. 10 Kilometer, 18 Minuten braucht ihr da länger. Noch länger dauert es auf der A1 Bremen-Münster. Ab Osnabrück-Nord bis nach Münster immer wieder Stau und stockender Verkehr auf 13 Kilometern. Halbe Stunde verliert ihr. Die A3 Frankfurt-Oberhausen zwischen Rösrath und dem Kreuz Leverkusen. 14 Kilometer, 20 Minuten plus. Das gilt auch für die A4 Olpe-Köln. Zwischen Overath und Bergisch-Gladbach-Frankenforst gibt es 4 Kilometer Stau. Die 57 Köln-Krefeld zwischen dem Kreuz Meerbusch und Krefeld-Oppum 2 Kilometer Viertelstunde plus. Und auf der 59 Bonn-Köln zwischen Dreieck St. Augustin-West und dem Flughafen Köln-Bonn. Hier sind es 8 Kilometer Stau mit 17 Minuten mehr heute Nachmittag im Rückreiseverkehr nach dem langen Wochenende. Kommt aber trotzdem gut an.
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4: Hier Hier ist Sven Sonnbote am Sonntagnachmittag. So, und ihr habt jetzt die Qual der Wahl. Was wollen wir gleich machen um 14:45? Wollen wir ESC-Wunden lecken nach dem Abschneiden am Abend oder wollen wir es einfach positiv drehen und freuen uns über den Siegersong und freuen uns vor allem über dieses Musikfeuerwerk, was da in Wien abgefeuert wurde. Es war ja schon wirklich grandios. Und wenn wir es mal so sehen, Sarah Engels hat ja den dritten Platz von hinten belegt. Das ist ja gar nicht mal so schlecht, aber es gibt immer einen, der ist noch schlechter als du selbst. In diesem Fall ist es Malik Harris. Der hat vor 4 Jahren Deutschland beim ESC vertreten und hat den letzten Platz geholt. Hier ist er jetzt mit Dreamer für euch.

0: Seit dem Abend, oder sagen wir eher seit der Nacht, gehört sie Bulgarien. Die Musikkrone Europas beim 70. Eurovision Song Contest hat Dara mit ihrem Song Bangaranga die meisten Punkte abgesahnt. Und für Sarah Engels aus NRW, naja, da ist es der 23. Platz geworden. Aber komm, wir sagen, es ist Platz 3 von hinten. Das klingt auf jeden Fall schöner. Dominik Becker war ja schon die ganze Woche über für uns in Wien unterwegs, hat den ganzen Flair des ESC in Wien aufgesaugt und uns weitergegeben. Dominik, mal zurückblickend, wie waren die Tage für dich in Wien?
1: Ja, ich würde lügen, wenn ich sage, mir hat das nicht gefallen. Das war auch für mich als Reporter eine ganz besondere Erfahrung. Eine wirklich tolle Stimmung in der Stadt. Europa ist zusammengekommen, um auch zusammen die Liebe zur Musik zu feiern. 70 Jahre Eurovision Song Contest stand ja oben drüber als Überschrift. Das hat man hier auch wirklich an jeder Ecke gemerkt. Und Wien hat sich den Fans, den deutschen Fans zumindest, ganz gut präsentiert.
2: Also die kleinen Momente, die man jetzt hier erlebt in dieser großen Stadt, sind einfach schön, weil man merkt, die Leute sind total begeistert von dem ESC.
3: Super bunt, total viele Veranstaltungen, richtig coole Leute kennengelernt, die Partys sind super.
4: Ja, wir hatten viel Spaß.
1: Für Sarah Engels, unsere deutsche Starterin aus NRW, ja, da ist es in Sachen Punkte und Platzierung natürlich nicht ganz so gut gelaufen. Sie sagte mir aber, sie habe alles gegeben und die Tage hier sehr genossen.
5: Also, ich hatte einen unfassbar schönen Abend. Ich hatte eine unfassbar tolle Reise. Ich habe es von Anfang an gesagt. Ich glaube, man hat es auch gemerkt, wie viel Herzblut, wie viel Leidenschaft ich da reingesteckt habe.
1: Ja, auch sie wird diese Tage hier in Wien beim ESC ganz besonders in Erinnerung behalten und wahrscheinlich auch nie vergessen. Da waren schon ein paar sehr coole Momente mit bei.

0: An Urlaub oder sowas Ähnliches ist aktuell nicht zu denken. Für Sarah geht's jetzt zu Moulin Rouge, also zurück auf die Musicalbühne. Direkt sogar, lenkt vielleicht auch ein bisschen ab.
1: Ja, das kann sehr gut sein. Beim ESC 2027 geht's also nach Bulgarien, höchstwahrscheinlich in die Hauptstadt Sofia. Und wir hören uns an den Siegersong von Dara. Hier ist Bangaranga.

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0: Das Wetter.
1: Die vielen Wolken, die unterwegs sind, die bringen immer wieder Regen mit, teilweise auch Schauer. Und in Richtung Abend sind hier und da auch Gewitter möglich. Morgen bleibt es bei 17 Grad in der Spitze. Ansonsten weiterhin viele Wolken und Regen. In Richtung Nachmittag geht es immer mehr in Schauer über. Dann sind teilweise auch wieder Gewitter möglich. Und wo die sich bilden, kann es dann stellenweise auch mal kräftiger zur Sache gehen, was die Schauer oder teilweise sogar Hagel angeht.
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1: Es ist weiterhin keine Entspannung in Sicht, was die Staus im Rückreiseverkehr nach dem langen Wochenende angeht. Hier sind die Staus mit Wartezeiten von 15 Minuten und viel, viel mehr. Die A1 Euskirchen-Köln zwischen Euskirchen und dem Dreieck Erftal 7 Kilometer, 16 Minuten plus. Dann die 1 Euskirchen-Dortmund zwischen Köln-Löwenich und dem Kreuz Leverkusen 5 Kilometer, Viertelstunde dauert's länger. Die Autobahn 1 Bremen-Münster ab Osnabrückhafen bis runter nach Münster 20 Kilometer und ein Plus von 40 Minuten aktuell für euch. Und dann weiter zwischen dem Kamener Kreuz und dem Kreuz Dortmund-Unna 6 Kilometer, da kommt noch mal eine Viertelstunde obendrauf. Die 57 Köln-Krefeld zwischen dem Kreuz Meerbusch und Krefeld-Zentrum 3 Kilometer, Viertelstunde plus. Die A59 Bonn-Köln zwischen Spichow und dem Flughafen Köln-Bonn 5 Kilometer, da braucht ihr 17 Minuten mehr. Und die 61 Koblenz-München-Gladbach zwischen Rheinbach und Miel 6 Kilometer, 16 Minuten mehr.
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1: Fürs Staustehen auf der Autobahn oder auch zum Sonntagnachmittag einfach nur zu Hause genießen, gibt's gleich neue Musik von Lady Gaga und Doechii für euch im besten Mix. Und hier ist 80er Sound. Das ist Prince für den Sonntag, den 17. Mai 2026. Hier ist Purple Rain für euch. Ich bin Sven Sandbote und bringe euch durch diesen Nachmittag. Hallo zusammen.
2: Annemann, Sie

0: Kein Monat mehr, dann startet sie die Fußball-Weltmeisterschaft und damit kommen dann auch wieder Biergarten, Rudelgucken, Sommerabend zusammen. Eigentlich klingt so eine Fußball-WM nach einem Traumszenario für die Gastronomie. Aber diese WM, ja, sie ist anders. Sie findet nicht vor der Haustür statt, sondern in den USA, in Mexiko und Kanada. Dazu eben diese massive Zeitverschiebung. Viele Spiele, die laufen mitten in der Nacht. José Nasiandi aus dem Landtagsstudio in Düsseldorf. José, wie schauen die Wirte denn in NRW auf diese Weltmeisterschaft?
1: Ja, ich habe den Eindruck gewonnen, eher mit gemischten Gefühlen. Die Grundstimmung ist positiv. Eine WM ist für die Gastronomen immer ein Fest. Aber der Vergleich mit der Heim-EM vor 2 Jahren ist da eher nüchtern. Damals strömten die Gäste einfach so rein. Die Spiele fanden quasi um die Ecke statt. Dieses Jahr ist die Zeitverschiebung das große Thema, sagte mir Thorsten Hellwig vom Hotel- und Gaststättenverband NRW.
2: Ich glaube, dass bei Spielen, die mitten in der Nacht beginnen, und da meine ich tatsächlich 3 Uhr, 4 Uhr, die werden für die Gastronomie relativ uninteressant sein. Also es geht schon eher um Spielansetzungen, die zwischen 19 und 22 Uhr stattfinden.
1: Und wenn ich die Stimmung mit einem Wort zusammenfassen

0: müsste, dann wäre das abwartend.
1: Wie muss ich mir das denn vorstellen? Lohnt sich das Ganze für die Wirte überhaupt noch?
0: Ja, das hängt vor allem von zwei Dingen ab. Einmal, wie weit kommt die deutsche Nationalmannschaft? Und dann decken sich die Kosten. Lizenzen, Personal, Technik, durch das Fußballgucken im Lokal entstehen auch den Gastronomen deutliche Kosten, die sie dann decken müssen.
2: Die Zeiten sind ja insgesamt wirtschaftlich auch härter geworden für die Gastronomie. Insofern guckt da jeder mit spitzem Stift auf noch dazukommende Kosten.
0: Und trotzdem höre ich heraus, man freut sich auch auf die WM, weil es dann einfach noch einen Grund mehr gibt, in die Kneipe um die Ecke zu gehen.
1: Die WM, sie startet am 11. Juni. Deutschlands erstes Spiel gegen Curaçao ist dann am 14. Juni. Das noch zu einer gastronomiefreundlichen Zeit, 19 Uhr. Also das ist dann eine Zeit, die ist auf jeden Fall noch erträglich, besser als irgendwann mitten in der Nacht.
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1: Ich bin Thomas Bleskin. Diesel ist zum ersten Mal seit Anfang März wieder billiger als Super E10. Im bundesweiten Tagesdurchschnitt kostete ein Liter Diesel laut ADAC 1,99 Euro. E10 lag minimal darüber.
2: Noch Anfang April, zur Zeit der Höchststände bei den Spritpreisen, war Diesel zwischenzeitlich mehr als 25 Cent teurer als E10, obwohl der Kraftstoff niedriger besteuert wird. Seither ist Diesel aber um gut 45 Cent pro Liter billiger geworden. Super E10 verbilligte sich dagegen nur um knapp 20 Cent. Diesel gilt beim Preis als krisensensibler als Benzin. Das liegt auch daran, dass wir bei dem Kraftstoff auf Importe angewiesen sind. Auch zu Beginn des Ukraine-Kriegs hatte sich Diesel sehr viel schneller verteuert als Benzin und monatelang mehr gekostet. Doc Zeitler, Berlin.
1: Israel stellt sich nach Medienberichten auf eine mögliche Wiederaufnahme der Angriffe im Iran ein. Die Armee sei in höchster Alarmbereitschaft, hieß es unter Berufung auf israelische Regierungsvertreter.
3: Bei den Bemühungen um eine friedliche Lösung des Konflikts mit dem Iran gibt es bisher keine Annäherung. Vor dem Hintergrund rechnet man in Israel damit, dass der Krieg wieder ausbrechen könnte. Nach Medienberichten wird mit einer baldigen Entscheidung von US-Präsident Donald Trump gerechnet. Auch die New York Times hatte berichtet, das Pentagon prüfe bereits verschiedene Kriegsoptionen. Grund dafür sei, dass die bisherigen Ziele, insbesondere mit Blick auf das iranische Atomprogramm, bisher nicht erreicht worden seien. Als mögliche Szenarien gelten in Israel begrenzte Schläge auf iranische Kraftwerke und Brücken, aber auch Bodenoperationen der USA. Sarah Lemmel, Tel Aviv.
1: Die Ukraine hat nach russischen Angaben einen der schwersten Drohnenangriffe seit Beginn des Kriegs in der Region Moskau gestartet. Behörden meldeten mindestens 3 Tote und mehrere Verletzte, auch nahe einer Ölraffinerie. Zeitweise wurde der Flugverkehr eingeschränkt. Der ukrainische Präsident Zelensky bezeichnete die Angriffe als gerechtfertigte Reaktion auf den russischen Angriffskrieg. Die Polizei hat bei Leipzig einen entlaufenen Tiger erschossen. Das Tier war nach Polizeiangaben aus einer privaten Anlage in Schkeuditz entkommen und wurde in einer Gartenanlage erlegt. Ein Mann wurde leicht verletzt und ins Krankenhaus gebracht. Für die Bevölkerung besteht laut Polizei keine Gefahr mehr. Weitere freilaufende Tiere gäbe es nicht. Das waren die Nachrichten mit Thomas Bleskin.
4: Das Wetter. Das sind heute Nachmittag viele Wolken unterwegs, dazu einzelne Schauer, teilweise auch mal leichter Regen und in Richtung Abend auch das ein oder andere Gewitter, das hier und da mal aufblitzen kann bei 14 bis 18 Grad. Morgen geht's genauso weiter, viele Wolken, erst Regen, später Schauer, teilweise auch wieder mit Blitz und Donner.
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4: Und das jetzt um kurz nach 4 mit allen Staus und den Wartezeiten ab 13 Minuten für euch. Wir legen los mit der Autobahn 1 Euskirchen-Köln zwischen Euskirchen und dem Dreieck Erftal. 6 Kilometer, 13 Minuten. Nochmal 6 Kilometer auf der 1 Euskirchen-Dortmund zwischen Köln-Bocklemünd und dem Kreuz Leverkusen. 17 Minuten braucht ihr hier länger. Die A1 Bremen-Münster zwischen Osnabrück-Hafen und Münster-Nord. Aktuell 15 Kilometer Stau, mindestens eine halbe Stunde mehr im Rückreiseverkehr nach dem langen Wochenende. Und dann weiter auf der 1 in Richtung Dortmund zwischen dem Kamener Kreuz und dem Kreuz Dortmund-Unna. 6 Kilometer, Viertelstunde kommt obendrauf. Die A3 Frankfurt-Oberhausen zwischen Königsforst und dem Kreuz Leverkusen. 10 Kilometer, 13 Minuten plus. Die 59 Bonn-Köln zwischen Spich und dem Flughafen Köln-Bonn. 4 Kilometer, 19 Minuten länger. Und die 61 zum Schluss Koblenz-Mönchengladbach zwischen Rheinbach und Miel. Hier sind es 4 Kilometer, kosten euch 13 Minuten Zeit.
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4: Das hier ist echt mal eine krasse Nummer. Da steht ein Mann in Warendorf am Bahnhof, wartet auf den Zug. Der kommt aber nicht. Er will aber dringend nach Hause. Was machst du in so einem Fall? Ja, ins Auto steigen. Taxi vielleicht. Hat sich der junge Mann auch gedacht. Ist aber nicht ins Taxi gestiegen, sondern hat sich kurzerhand irgendein Auto, das am Bahnhof stand, geschnappt und ist damit einfach weggefahren. Sprich, er hat die Karre geklaut. Der Besitzer hat's gesehen, der ist mit seinem Freund direkt hinterher, parallel dazu die Polizei angerufen, die konnten den auch stellen. Ja, und die Begründung war eben, mein Zug ist nicht gekommen, ich wollte nach Hause. Boah, wenn das jeder machen würde, dann wäre morgen früh was los am Bahnhof, wenn die Züge mal wieder nicht fahren. Meine Güte, bei manchen musst du dich echt fragen, was da im Kopf vorgeht oder sagen wir lieber mal eher nicht vorgeht. Sven Sandbote ist hier, bleibt sauber.

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0: 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Jetzt One Republic und gleich neue Musik von Mark Atlas für euch im besten Mix.
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1: Das Wetter. Bei 14 bis 18 Grad sind eine Menge Wolken unterwegs und die lassen auch immer wieder mal Regen ab. Zum Abend sind dann örtlich auch Gewitter möglich. Die sind auch morgen wieder mit dabei. Ansonsten startet die neue Woche mit vielen Wolken und Regen. Im Laufe des Tages geht das Ganze dann in Schauer über. Teilweise kann es auch mal ein bisschen kräftiger sein, das Ganze örtlich begleitet auch von Hagel. Und die Temperaturen 17 Grad maximal.
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1: Der Rückreiseverkehr nach dem langen Wochenende, er rollt weiter und sorgt für mächtig Probleme. Hier sind die Staus mit Wartezeiten von 11 Minuten und mehr für euch. Die A1, da legen wir los. Euskirchen-Köln zwischen Euskirchen und dem Dreieck Erftal. 7 Kilometer, 17 Minuten braucht ihr länger. Wir bleiben auf der 1, jetzt Osnabrück-Dortmund zwischen dem Kreuz Lotte-Osnabrück und Münster-Nord. Immer wieder Stau und stockender Verkehr auf 16 Kilometern. Über eine halbe Stunde verliert ihr. Und dann weiter zwischen Kamen-Zentrum und Schwerte, weil es so schön ist, nochmal 5 Kilometer Stau und 11 Minuten Zeitverlust. Die A3 Frankfurt-Köln zwischen Siebengebirge und dem Kreuz Bonn-Siegburg, 4 Kilometer, 11 Minuten plus. Nochmal 11 Kilometer auf der 3 Frankfurt-Oberhausen zwischen Königsforst und dem Kreuz Leverkusen. 9 Kilometer gibt's hier aktuell. Dann die A4 Olpe-Köln zwischen Untereschbach und Bergisch Gladbach-Frankenforst. 3 Kilometer Stau, nochmal 11 Minuten mehr. Und die Autobahn 61 Koblenz-Mönchengladbach zwischen Rheinbach und Miel. Hier sind's 4 Kilometer aktuell und 14 Minuten braucht ihr länger.
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1: Gleich für euren Sonntag ein Song. Der ist auch schon 23 Jahre her, der große Erfolg von Atomic Kitten, The Tide is High. Aber der Song geht auch 2026 immer noch richtig gut. Vorher kommt jetzt richtig gut BB Rexha und New Religion, das Beste von heute für euch. Sven Sandbote ist hier. Hallo!

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0: Das sind Walk the Moon für euer Wochenende. Und jetzt kommen wir zum Dauergast im Hotel Atlantik in Hamburg. Ja, wobei, er hat ja auch mal in einer WG mit Otto Waalkes und Marius Müller-Westernhagen gelebt. Und heute feiert er seinen 80. Geburtstag. Das Kind aus dem Münsterland, aus Gronau, die ganze Stadt feiert er mit. Na klar, die Rede ist von Udo Lindenberg. Jonas Mikolajczak aus der Musikredaktion, der feiert an diesem Sonntag direkt mal schön mit.
1: Hebt den Eierlikör und trinkt auf einen der größten deutschen Musiker.
2: Und ich mach mein Ding, egal was die anderen sagen.
1: Udo Lindenberg ist Freigeist, Ikone und Grenzensprenger. Angefangen auf der Bühne der legendären Rockkneipe Onkel Pö macht er Rock für Deutschland und zwar für ganz Deutschland. Seine Musik durchdringt in den 70ern die deutschen Mauern und selbst die DDR schreit nach dem Rocker aus dem Westen.
3: Wir haben enorm viele Fans und Freunde drüben, ne? Und ich würde gern kennenlernen für die Spiele. Und das wissen die Offiziellen.
1: Für Erich Honecker gibt es Lederjacke und E-Gitarre geschenkt, doch all das ist nicht genug. Erst nach dem Mauerfall darf er mit seinem Panikorchester durch Ostdeutschland touren.
2: Entschuldigen Sie, ist das der Sonderzug nach Pankow? Ich muss mal eben dahin. Mal eben nach Ost-Berlin.
1: Er baut sich einen Fußabdruck größer als die Zeit. Mit Hut und Sonnenbrille, verewigt in Kunstwerken aus Likör und gekrönt durch seinen ersten Nummer 1-Hit im Alter von 77 Jahren, gemeinsam mit Rapper Apache 207.
2: Und wenn ich gehe, dann so wie ich gekommen bin, wie ein Komet, der zweimal einschlägt.
1: Und auch mit 80 Jahren bleiben Rückzug und Ruhestand Fremdwörter für Udo Lindenberg.
4: Ich habe mein Leben in den Dienst des Rock'n'Roll gestellt, ja. Und der hört nie auf. Und ja, da wird man nie Rentner oder sowas. Nee. Da ist man immer dran.
1: Also dann, Happy Birthday, Mr. Panikpräsident.
2: Das ist nochmal aufdrehen.
0: So, komm, und wir feiern doch direkt musikalisch weiter mit seinem großen Hit aus dem Jahr 86. Hier ist Udo, das Geburtstagskind Lindenberg und Horizont. Herzlichen Glückwunsch und viel Spaß beim Eierlikörchen trinken heute.
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1: Ich bin Thomas Bleskin. Die WHO hat wegen eines Ebola-Ausbruchs in der Demokratischen Republik Kongo eine internationale Gesundheitsnotlage ausgerufen. Die Organisation warnt dabei vor regionaler Ausbreitung, nicht vor einer weltweiten Pandemie.
2: Es gibt schon mehr als 300 vermutete Fälle. Knapp 90 Menschen sind bereits gestorben, darunter auch ein Patient im Nachbarland Uganda. Die hohe Zahl der Fälle in so kurzer Zeit gilt als äußerst besorgniserregend. Besonders beunruhigend, der Ausbruch wird durch eine seltene Virusvariante verursacht, für die es keinen Impfstoff gibt. Dazu kommt eine hohe Ausbreitungsgefahr. Das Virus ist an der kongolesischen Grenze zu Uganda und dem Südsudan ausgebrochen. Die Weltgesundheitsorganisation ist über eine rasche Ausbreitung in der gesamten Region besorgt. Christine Palitzer, Kapstadt.
1: Diesel ist zum ersten Mal seit Anfang März wieder billiger als Super E10. Im bundesweiten Tagesdurchschnitt kostete ein Liter Diesel laut ADAC 1,99 Euro. E10 lag minimal darüber.
3: Noch Anfang April, zur Zeit der Höchststände bei den Spritpreisen, war Diesel zwischenzeitlich mehr als 25 Cent teurer als E10, obwohl der Kraftstoff niedriger besteuert wird. Seither ist Diesel aber um gut 45 Cent pro Liter billiger geworden. Super E10 verbilligte sich dagegen nur um knapp 20 Cent. Diesel gilt beim Preis als krisensensibler als Benzin. Das liegt auch daran, dass wir bei dem Kraftstoff auf Importe angewiesen sind. Auch zu Beginn des Ukraine-Kriegs hatte sich Diesel sehr viel schneller verteuert als Benzin und monatelang mehr gekostet. Doc Zeitler, Berlin.
1: Die Ukraine hat nach russischen Angaben einen der schwersten Drohnenangriffe seit Beginn des Krieges in der Region Moskau gestartet. Behörden meldeten mindestens 3 Tote und mehrere Verletzte, auch nahe einer Ölraffinerie. Zeitweise wurde der Flugverkehr eingeschränkt. Der ukrainische Präsident Zelensky bezeichnete die Angriffe als gerechtfertigte Reaktion auf den russischen Angriffskrieg. Die Polizei hat bei Leipzig einen entlaufenen Tiger erschossen. Das Tier war nach Polizeiangaben aus einer privaten Anlage in Schkeuditz entkommen und wurde in einer Gartenanlage erlegt. Ein Mann wurde entgegen ersten Angaben schwer verletzt. Für die Bevölkerung besteht laut Polizei keine Gefahr mehr. Das waren die Nachrichten mit Thomas Bleskin.
4: Das Wetter. Viel Abwechslung liefert das Sonntagswetter absolut nicht. Viele Wolken, dazu teilweise mal leichter Regen, teilweise auch mal ein kräftiger Schauer, der runterkommen kann, bei maximal 18 Grad. Zum Abend sind dann auch Gewitter möglich. Die neue Woche geht nass los mit vielen Wolken. In Richtung Nachmittag bei 14 bis 17 Grad geht das Ganze dann in Schauer über. Allerdings sind Gewitter auch morgen nicht ganz ausgeschlossen. Wenn die runterkommen, kann örtlich auch Hagel mit dabei sein.
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4: Und das jetzt für euch mit diesen Staus und den Wartezeiten von 10 Minuten und mehr. Die A1 Euskirchen-Köln zwischen Euskirchen und Erftstadt, 6 Kilometer, dauert 17 Minuten länger. Auf der A1 läuft weiterhin die Rückreise aus dem Norden, Osnabrück-Dortmund, zwischen Lengerich und Münster-Nord, aktuell 12 Kilometer Stau, 20 Minuten plus, und dann weiter zwischen Kamen-Zentrum und dem Kreuz Dortmund-Unna, 4 Kilometer mit 10 Minuten Wartezeit. Die A3 Frankfurt-Köln zwischen Siebengebirge und dem Kreuz Bonn-Siegburg, 6 Kilometer, dauert 12 Minuten länger. Das gilt auch für die A59 Bonn-Köln zwischen Spich und dem Flughafen Köln-Bonn, 4 Kilometer Stau. Und 6 Kilometer gibt es auf der Autobahn 61 Koblenz-Mönchengladbach zwischen Rheinbach und Miel. 11 Minuten dauert es da länger.
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4: So, die Mädels freut's schon. Es gibt neue Musik aus Südkorea von den Jungs von BTS. Swim spiele ich euch gleich für den Sonntagnachmittag im besten Mix. Und die Mädels aus den 90ern, die heute Mamas, gestandene Frauen sind, ja, die freuen sich jetzt auf die Backstreet Boys. Guck, für alle ist was dabei bei mir. Sven Sandbote bin ich. Schönes Wochenende.

0: weiß gar nicht, ob die Dinger auch schwimmen. Im besten Fall schwimmen sie nicht, gehen unter und sind dann kaputt. Es geht um diese Elektroseuche von vor 29 Jahren. Erinnert euch noch an die Tamagotchis, diese kleinen nervigen Taschencomputer, die 24/7 Aufmerksamkeit haben wollten. Ach, zum Glück sind die weg. Naja, denkste, wie heißt das noch so schön? Alles kommt irgendwann mal wieder. Oh nein.
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2: Ich klinge wie meine Eltern, ey. Die 2000er sind ja sowas von zurück. Ey, Freunde, ich hab das gehasst, wenn ich mit meinen Eltern einkaufen war und die bei jedem Teil, was die in der Hand hatten, gesagt haben, oh, das haben wir früher auch so getragen. Und ich immer so, nee, bestimmt nicht genauso. Und wenn ich jetzt durch die Läden gehe, klar, Adidas Spezial, Nike Air Max, selbst diese fetten Skateschuhe von Osiris, die D3, ja, die sahen immer aus wie so ein Fiat Multipla für die Füße. Aber kannst du wieder so kaufen? Hüfthose mit Tanga raus. Christina Aguilera hatte also doch recht. Und Baggy Pants unterm Arsch, ja. Genauso bescheuert bin ich mit 15 auch rumgelaufen. Aber ist doch irgendwie geil, oder? Eigentlich ist immer nur Streit zwischen den Generationen. Die Millennials, die meckern über die Gen Z über die Millennials und die Boomer und eigentlich über jeden. Und im Endeffekt haben wir alle die gleichen Geschmacksverirrungen. Guck mal, wir hatten den Crazy Frog und die Gen Z hat eben Ikimel. Denkt immer dran, wenn sich alles wiederholt, dann auch die Chance, alles besser zu machen. Boah, ganz schön deep, ne? Von Christina Aguilera zu Pseudo-Konfuzius in 20 Sekunden. Das gibt's auch nur hier.
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0: Das Wetter.
1: Die vielen Wolken, die unterwegs sind, die bringen immer wieder Regen mit, teilweise auch Schauer. Und in Richtung Abend sind hier und da auch Gewitter möglich. Morgen bleibt es bei 17 Grad in der Spitze. Ansonsten weiterhin viele Wolken und Regen. In Richtung Nachmittag geht es immer mehr in Schauer über. Dann sind teilweise auch wieder Gewitter möglich. Und wo die sich bilden, kann es dann stellenweise auch mal kräftiger zur Sache gehen, was die Schauer oder teilweise sogar Hagel angeht.
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1: Und das für euch mit den längsten Staus, nämlich ab 10 Minuten Wartezeit. Die Autobahn 1 Euskirchen-Köln zwischen Euskirchen und Erftstadt, 6 Kilometer, kommen 17 Minuten obendrauf. Auf der A1 läuft der Rückreiseverkehr nach dem langen Wochenende. Osnabrück-Münster, ab Lengerich bis nach Münster immer wieder Stau und stockender Verkehr auf 10 Kilometern, 20 Minuten plus für euch. Die A3 Frankfurt-Köln zwischen Siebengebirge und dem Kreuz Bonn-Siegburg, 6 Kilometer, Viertelstunde kommt obendrauf. Die Autobahn 4 Olpe-Köln zwischen Overath und Bergestadtbach-Frankenforst, 1 Kilometer, dauert 10 Minuten länger. Das gilt auch für die 59 Bonn-Köln zwischen Spich und dem Flughafen, 4 Kilometer. Und die Autobahn 61 Koblenz-München-Gladbach zwischen Rheinbach und Miel, 5 Kilometer Stau mit 11 Minuten mehr.
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1: Wir feiern gleich gemeinsam im Best Mix die 90er mit Mark Cohn und freut euch bis 18 Uhr auf jeden Fall schon mal auf den neuen Song von Shakira, extra für die Fußball-Weltmeisterschaft, spiele ich euch gleich noch. Vorher gibt's erstmal den großartigen Alex Warren mit seiner fantastischen Stimme. Hier ist Fever Dream. Ich bin Sven Sandbote. Macht euch noch

0: So, jetzt Achtung, hier kommt eine Wiederholungstäterin.
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0: Denn vor 16 Jahren, 2010, da hat sie mit Waka Waka schon mal einen erfolgreichen WM-Song rausgehauen. Und zwar nicht irgendeinen, sondern den erfolgreichsten WM-Song der vergangenen Jahrzehnte. Und jetzt ist Shakira wieder mit am Start für die FIFA-Weltmeisterschaft. Die Die heißt der Song, ist ganz frisch draußen. So ein richtiger Power-Song, also den können wir an diesem Sonntagnachmittag richtig gut gebrauchen. Es geht ums Starksein, es geht ums Durchhalten und natürlich WM-like ist auch der internationale Bezug drin im Refrain, nämlich direkt mit 5 Sprachen, in denen der angefeuert wird. Da singt sie, auf geht's, los geht's auf Italienisch, Japanisch, Spanisch, Französisch und klar auf Englisch. Und dann ist dieser Song auch noch für einen guten Zweck, denn

100% von Shakiras Tantiemen aus Dai Dai. Die werden gespendet, um Kindern Zugang zu Bildung und Sport zu ermöglichen. Das ist richtig, richtig stark. Und genauso stark ist auch der FIFA-Song von Shakira. Hier ist Dai Dai für euer Wochenende. Ich bin Sven Sandbote. Na dann geht's los.

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1: Ich bin Thomas Bleskin. Die AfD-Umfragewerte in Sachsen-Anhalt alarmieren mehrere Länderinnenminister. Nach einem Bericht des Handelsblatts wollen sie Vorkehrungen für den Fall einer Regierungsbeteiligung treffen. Thüringens Innenminister Meyer drängt auf Beratungen bei der nächsten Innenministerkonferenz.
2: Man müsse dringend darüber beraten, welche Risiken eine mögliche Regierungsübernahme der AfD in Sachsen-Anhalt für die Sicherheitsarchitektur in Deutschland hätte, sagte Meyer dem Handelsblatt. Die AfD stelle aufgrund ihrer zahlreichen Kontakte zu autoritären Staaten und ihrer Vernetzung mit rechtsextremen Vorfeldorganisationen eine Gefahr für die Sicherheit der Bundesrepublik dar. Hessens Innenminister Posseck spricht sich ebenfalls für Vorbereitungen bei, wie er sagt, Eintritt des Worst-Case-Szenarios aus. Auch die Abläufe in der Innenministerkonferenz müssten dann angepasst werden. Doc Zeitler, Berlin.
1: Israel stellt sich nach Medienberichten auf eine mögliche Wiederaufnahme der Angriffe im Iran ein. Die Armee sei in höchster Bereitschaft, heißt es unter Berufung auf israelische Regierungsvertreter. Demnach warte man auf eine Entscheidung von Donald Trump. Nach Ansicht des US-Präsidenten ist Teheran nicht bereit, seine Bedingungen bei den Verhandlungen zu akzeptieren. Die Weltgesundheitsorganisation hat wegen des Ebola-Ausbruchs in der Demokratischen Republik Kongo und in Uganda eine internationale Gesundheitsnotlage ausgerufen. Damit will die UN-Behörde Nachbarländer in erhöhte Alarmbereitschaft versetzen.
3: Bislang gäbe es in der Region rund 250 nachgewiesene oder mutmaßliche Fälle der gefährlichen Fieberkrankheit und laut WHO 80 Todesfälle. Vor allem der Nordosten des Kongo ist betroffen. Die WHO geht aber davon aus, dass der Ausbruch möglicherweise viel größer ist als bislang entdeckt. Sie sieht ein hohes Risiko für eine Ausbreitung des Virus auch im Nachbarland Uganda. Ebola ist eine ansteckende und lebensbedrohliche Infektionskrankheit. Das Virus wird durch Körperkontakt und Kontakt mit Körperflüssigkeiten übertragen. Einen Impfstoff gibt es bislang nicht. Diana Kramer, Nachrichtenredaktion.
1: Die Polizei hat bei Leipzig einen entlaufenen Tiger erschossen. Das Tier war nach Polizeiangaben aus einer privaten Anlage in Schkeuditz entkommen und wurde in einer Gartenanlage erlegt. Ein Mann wurde entgegen ersten Angaben schwer verletzt. Für die Bevölkerung besteht laut Polizei keine Gefahr mehr. Und das waren die Nachrichten mit Thomas Bleskin.
4: Das Wetter.
5: Das wird ein nasser Sonntagabend. Regenpausen immer mal wieder mit dabei, aber auch nur von kurzer Dauer. Gewitter genauso möglich, das dann bei 14 bis 18 Grad. Die neue Woche geht wechselnd bis stark bewölkt weiter. Über den ganzen Tag verteilt kommt da auch immer wieder Regen runter. Auch mal als starke Schauer in Verbindung mit Gewitter oder Hagel. Und das morgen alles bei 14 bis 17 Grad.
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5: Erstmal mit einem Hinweis für die A2 Oberhausen-Dortmund. Die ist zwischen Recklinghausen-Ost und Henrichenburg nach einem Unfall gesperrt. Da muss ein brennender PKW gelöscht werden. Dann die Staus. Hier dauert es mindestens 7 Minuten länger. A1 Euskirchen-Köln zwischen Euskirchen und Erftstadt. 6 Kilometer Stau plus 23 Minuten. Die A1 Osnabrück-Münster zwischen Lattbergen und Münster-Nord. 7 Kilometer Stau plus 9 Minuten. Die A1 Münster jetzt nach Dortmund zwischen Kamen-Zentrum und Kreuz-Dortmund-Unna. 5 Kilometer Stau plus 11 Minuten. A2 Oberhausen-Dortmund zwischen Recklinghausen-Ost und Henrichenburg. 1 Kilometer Stau plus 1 Stunde, weil da die Autobahn gesperrt ist. Und die A3 Frankfurt-Köln zwischen Siebengebirge und Lohmar, 5 Kilometer Stau hier plus 14 Minuten. Und da rutscht noch rein die A4 Olpe nach Köln zwischen Untereschbach und Bergisch Gladbach, Frankenforst, 1 Kilometer Stau und plus 9 Minuten.
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5: Ja, und das an diesem Sonntagabend mit Andreas Grunwald. Musik habe ich auch dabei, gibt es jetzt von Desiree. Hier ist sie mit Live.

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0: Der Sonntagabend hier bei uns. Ja, was ist heute nach dem Spieltag in Liga 2 noch alles passiert? Gucken wir uns jetzt mal an. Also direkt aufgestiegen sind Schalke und Elversberg. Paderborn will hoch in die Bundesliga, spielt in der Relegation gegen Wolfsburg. Abgestiegen in die dritte sind Preußen Münster und Fortuna Düsseldorf. Rot-Weiß Essen will von der dritten in die zweite, spielt in der Relegation gegen Greuther Fürth.
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0: Das Wetter.
1: Ja, und da bleibt's am Abend meist stark bewölkt und nass. In der Nacht kommt vor allem dann im Westen zeitweise schauerartiger Regen runter, das bei noch 10 bis 5 Grad. Der Montag macht wolkig und regnerisch weiter und das dann bei 14 bis 17 Grad.
0: NRW Verkehr.
1: Und da sind die Staus am Sonntagabend. Hier dauert es mindestens 7 Minuten länger. Die A1 Euskirchen-Köln, dazwischen Euskirchen und Erftstadt 5 Kilometer Stau plus 17 Minuten. Die 1 von Osnabrück jetzt nach Münster, zwischen Lattbergen und Münster-Nord 7 Kilometer Stau plus 8. A1 Münster nach Dortmund, zwischen Kamen-Zentrum und Kreuz Dortmund-Unna 5 Kilometer Stau plus 10 Minuten. A2 Oberhausen nach Dortmund, zwischen Recklinghausen-Süd und Henrichenburg 2 Kilometer Stau. Eine Stunde dauert es da im Moment länger, da ist die Autobahn auch gesperrt, da muss ein brennender PKW gelöscht werden. Dann die A2 Dortmund nach Oberhausen, zwischen Oberhausen-Königshardt und Kreuz Oberhausen 2 Kilometer Stau plus 10 Minuten. Die 3 Frankfurt nach Köln, zwischen Siebengebirge und Kreuz Bonn-Siegburg, da 5 Kilometer Stau plus 13. Die A3 Frankfurt nach Oberhausen, zwischen Kreuz Köln-Ost und Kreuz Leverkusen 7 Kilometer Stau plus 11. Und die A4 nach Olpe in Fahrtrichtung Köln, zwischen Untereschbach und Bergisch-Gladbach-Frankenforst 1 Kilometer Stau plus 9 Minuten.
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1: Ja, und weiter geht's durch den Sonntagabend gleich mit einem 90er von AEM. Starten jetzt erstmal mit Glockenbach und Tom Walker. Ich bin Andreas Grunwald. Schönen Sonntagabend.

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1: Ich bin Thomas Bleskin. Israel stellt sich nach Medienberichten auf eine mögliche Wiederaufnahme der Angriffe im Iran ein. Die Armee sei in höchster Bereitschaft, hieß es unter Berufung auf israelische Regierungsvertreter.
2: Bei den Bemühungen um eine friedliche Lösung des Konflikts mit dem Iran gibt es bisher keine Annäherung. Vor dem Hintergrund rechnet man in Israel damit, dass der Krieg wieder ausbrechen könnte. Nach Medienberichten wird mit einer baldigen Entscheidung von US-Präsident Donald Trump gerechnet. Auch die New York Times hatte berichtet, das Pentagon prüfe bereits verschiedene Kriegsoptionen. Grund dafür sei, dass die bisherigen Ziele, insbesondere mit Blick auf das iranische Atomprogramm, bisher nicht erreicht worden seien. Als mögliche Szenarien gelten in Israel begrenzte Schläge auf iranische Kraftwerke und Brücken, aber auch Bodenoperationen der USA. Sarah Lemmel, Tel Aviv.
1: Die AfD-Umfragewerte in Sachsen-Anhalt alarmieren mehrere Länderinnenminister. Nach einem Bericht des Handelsblatts wollen sie Vorkehrungen für den Fall einer Regierungsbeteiligung treffen. Thüringens Innenminister Meyer drängt auf Beratungen bei der nächsten Innenministerkonferenz.
3: Man müsse dringend darüber beraten, welche Risiken eine mögliche Regierungsübernahme der AfD in Sachsen-Anhalt für die Sicherheitsarchitektur in Deutschland hätte, sagte Meyer dem Handelsblatt. Die AfD stelle aufgrund ihrer zahlreichen Kontakte zu autoritären Staaten und ihrer Vernetzung mit rechtsextremen Vorfeldorganisationen eine Gefahr für die Sicherheit der Bundesrepublik dar. Hessens Innenminister Posek spricht sich ebenfalls für Vorbereitungen bei, wie er sagt, Eintritt des Worst-Case-Szenarios aus. Auch die Abläufe in der Innenministerkonferenz müssten dann angepasst werden. Dr. Zeitler, Berlin.
1: Feuerwehr und Sanitäter haben im oberbayerischen Traunstein einen aus Kroatien kommenden Nachtzug evakuiert. Gemeldet worden war ein Brand im Zug, der sich dann jedoch als qualmende Bremse herausstellte. Laut Feuerwehrverband wurden 250 Fahrgäste aus dem Zug evakuiert. Und zum Sportfußball. Die SV Elversberg steigt in die erste Bundesliga auf. Elversberg sicherte sich den Aufstieg mit einem 3:0 gegen Preußen Münster. Der FC Schalke 04 stand bereits vorher als Meister fest. Der SC Paderborn geht nach einem 2:0 in Darmstadt in die Relegation gegen den VfL Wolfsburg. Abgestiegen ist Fortuna Düsseldorf nach einem 0:3 bei Greuther Fürth. Die Fürther spielen nun in der Relegation gegen Rot-Weiß Essen. Und das waren die Nachrichten mit Thomas Bleskin.
0: Das Wetter.
4: Jetzt am Abend ziehen weiter viele Wolken durch. Der Regen macht, wenn überhaupt, nur kurze Pausen. In der Nacht vor allem im Westen dann zeitweise schauerartiger Regen mit dabei. Ein kurzes Gewitter auch nicht ganz ausgeschlossen. Das alles heute Nacht bei 10 bis 5 Grad. Der Montag fängt dann nass an. Im Tagesverlauf werden die Schauer dann auch mal stärker. Und das dann bei Werten, die liegen zwischen 14 und 17 Grad.
0: NRW Verkehr.
4: Und so sieht das im Moment auf den Autobahnen aus. Mindestens 10 Minuten plus auf diesen Strecken hier. A1 Euskirchen-Köln zwischen Euskirchen und Erftstadt 2 Kilometer Stau plus 12 Minuten. Dann die A2 Oberhausen nach Dortmund zwischen Recklinghausen Süd und Henrichenburg. 4 Kilometer Stau nach einem Unfall, da dauert es immer noch über eine halbe Stunde länger. A3 Frankfurt-Köln zwischen Siebengebirge und Kreuzborn-Siegburg 4 Kilometer Stau plus 11 Minuten. Die 3 Frankfurt nach Oberhausen zwischen Kreuz-Köln-Ost und Kreuz-Leverkusen 9 Kilometer Stau plus 17. Und die A3 Köln-Oberhausen zwischen Duisburg-Wedau und Oberhausen-Lierich 2 Kilometer Stau und plus 20 Minuten.
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Hier ist Brock im Pott mit einem Special über Neokraut. Was das ist und wer das spielt, das erfahrt ihr in der Sendung. Im Studio in Osterfeld sind Thomas Borchert, Dirk Marschner und Andreas Loos. Und am Mikro hört ihr Walter Badenheuer. Im Hintergrund hören wir schon ein Stück von einer Neokraut-Band. Das hat den Titel Import-Export und die Band heißt Genf. Ist aber eine deutsche Band. Hören wir noch ein paar Takte.

haben sicher alle eine Vorstellung von Krautrock. Das gilt heute als Stilrichtung, war es aber eigentlich nicht, denn so ziemlich alles, womit deutsche Musiker von den End-60ern bis zur Mitte der 70er Jahre in Deutschland herumexperimentierten, wurde als Krautrock bezeichnet. Dazu zählen Bands wie King, Ping, Me, My Solid Ground, Out of Focus, Guru Guru, Amondyl, Popol Vuh, Harmonia, Kane, Kraftwerk, Birth Control und so weiter und so fort. Selbst Udo Lindenberg hat mal eine Platte auf Englisch veröffentlicht, die damals, das war 1971, unter Krautrock fiel. Vieles von damals ist aber einfach nur amerikanischer Rock von Deutschen mehr oder weniger gut gespielt, wie My Solid Ground, Agitation Free, Wind, die ganz frühen Scorpions oder Tomorrow's Gift. Im Laufe der Jahre kristallisierten sich einige wenige Bands heraus, die tatsächlich etwas Neues geschaffen haben. Und die Vorbild wurden für viele Musiker der Elektro- und Techno-Szene, später auch für Ambient- und Post-Rock, an erster Stelle natürlich Kraftwerk und Can. Dann aber auch Harmonia, Neu, Guru Guru oder Tangerine Dream. Und die alle hatten eines gemeinsam: den maschinenartigen Rhythmus und die geradezu hypnotische Wiederholung musikalischer Motive, gespielt mit konventionellen Instrumenten und oder Synthesizern. Gerade diese Charakteristika haben heutige Bands stark beeinflusst. Und das ist nicht nur ein deutsches Phänomen, den Einfluss spürt man weltweit. So dass eifrige Musikjournalisten sich darin gefielen, eine neue Stilschublade zu öffnen: den Neokraut. Das ist natürlich ebenso wenig eine homogene Stilrichtung wie damals der Krautrock, aber immerhin gibt es ja die oben genannten Gemeinsamkeiten. Monotoner Beat, Wiederholung, analoge Synthesizer, geloopte Bassfiguren, Gitarren im Fassmodus. Das Ganze allerdings produziert mit moderner Studiotechnik und natürlich nicht frei von Einflüssen zeitgenössischer Art. Davon wollen wir euch ein paar Beispiele in dieser Sendung präsentieren. Ich fange mal an mit einer deutschen Band. Hier sind die Kastrierten Philosophen mit Radioactive.

0: Das waren die kastrierten Philosophen mit dem Mix von Radioactive von 1994. Die Band Kastrierte Philosophen kam aus Hamburg und hat in den 80er und 90er Jahren einen Haufen Platten veröffentlicht. Die Gründung vermutet man so etwa im Jahr 1983. Gründungsmitglieder waren die Ehepartner Matthias Arfmann und Katrin Achinger. Die beiden haben im Laufe der Jahre mit vielen anderen Musikern gearbeitet, sowohl live als auch im Studio. Und man hatte also eher den Eindruck eines Bandprojekts mit den konstanten Arfmann und Achinger. Musikalisch waren die Philosophen recht vielseitig. Psychedelic Rock, Hip-Hop, Dub, elektronische Musik gehörten zu ihrem Repertoire. 1996 erschien ihre letzte Veröffentlichung. Dirk, du hast zwei Bands mitgebracht, die eine aus den USA und die andere aus England.
1: Genau, weiter. Bei Kraut dachte ich natürlich, genau wie du es anfänglich beschrieben hast, ich muss unbedingt deutsche Bands finden, nur diese können Krautrock spielen. Aber es ist gar nicht so einfach, da fündig zu werden. Mein erster Gedanke fiel auf Electric Orange, von denen habe ich so 10 oder 12 Scheiben. Aber Thomas kam auch auf die Band und da ließ ich ihm den Vortritt, wie ihr gleich noch hören werdet. Dann gibt es noch einige Musiker aus den Anfangstagen des Krautrock, die immer noch Musik machen. Aber das gefiel mir auch nicht so richtig. Also erweiterte ich meine Suche und landete als erstes bei der US-amerikanischen Band Yo La Tengo aus New Jersey. 1984 gegründet, gilt sie eigentlich als Indie-Rock-Band. Seit 1992 besteht die Band aus Ira Kaplan, Gesang, Gitarre, Georgia Hubley, Gesang, Schlagzeug und James McNew, Bass. Der Name Yo La Tengo ist spanisch und bedeutet übersetzt, ich habe sie. Mit diesem Ausdruck wird im Baseball angesagt, dass man den Ball fangen wird und die Mitspieler keine Kollision riskieren sollen. 2023 erschien ihr bislang letztes Album unter dem Namen The Stupid World und auf diesem habe ich den Titel Sinatra Drive Breakdown gefunden und das ist in meinen Ohren echter Neokraut.

Nach Yola Tengo mit dem Sinatra Drive Breakdown geht's weiter mit außergewöhnlichen Bands, die bewusst oder unbewusst den alten Krautrock weiterleben lassen. Ein englisches Trio junger Bengels produziert seit Januar 2009 in unregelmäßigen Abständen ziemlich abgedrehte Titel. Billy Fuller, Geoff Barrow und Will Young haben dabei immer eine Menge Spaß, egal ob sie im Studio arbeiten oder live unterwegs sind. Ich denke, das hört man bei ihrem 2021er Song Oh No, aus jedem Ton heraus.

0: Dirk hat zuletzt Beak aus England gespielt mit Jeff Barrow, der bei Portishead die Samples herstellt. Jetzt zu Thomas. Bei dir hört man den Krautrock schon im Titel deines Songs.
1: Weniger im Titel des Songs, Walter, als im Namen des Albums. Krautrock from Hell. Aber so schlimm wird's nicht, eher atmosphärisch und ein bisschen abseits des Gewohnten. Wir hören gleich ein Stück der deutschen Band Electric Orange, gegründet Anfang der 1990er Jahre in Aachen und bis heute eine feste Größe in der psychedelischen und experimentellen Rockszene. Kopf der Band ist Dirk Jan Müller, der Electric Orange über die Jahre hinweg zu einem echten Studio- und Klangprojekt entwickelt hat. Dabei setzt die Gruppe stark auf analoge Technik. Alte Synthesizer, Orgeln und klassische Recording-Methoden sorgen für diesen warmen, leicht schwebenden Sound, der sofort eine ganz eigene Stimmung erzeugt. Charakteristisch für Electric Orange sind die oft langen instrumentalen Stücke. Statt klarer Songstrukturen entstehen Klangräume, die sich langsam aufbauen, verändern und einen regelrecht hineinziehen. Man hört Einflüsse aus Psychedelic Rock und elektronischer Musik, aber immer mit einem ganz eigenen, zeitlosen Ansatz. Das folgende Stück trägt den Titel Chalk, Captain Guy Rocks. Und schon der Name deutet an, dass wir es hier mit einer eher ungewöhnlichen musikalischen Reise zu tun haben. Also Augen schließen, zurücklehnen und einfach treiben lassen. Hier ist Electric Orange.

Das war Electric Orange aus Aachen, vorgestellt von Thomas. Jetzt geht's wieder über den Teich, direkt nach New York oder vielmehr nach Brooklyn. Da gibt es seit 2016 eine junge Band, die im vergangenen Jahr ziemlich für Furore gesorgt hat. Geese. Die Band um den charismatischen Sänger Cameron Winter mischt Alternative Rock mit krautigen Elementen und schafft einen Sound, der energetischer kaum sein könnte. Ich habe sie in Köln kürzlich live gesehen und die Show war ohne Allüren, direkt und unverfälscht. Hier ging es nur um die Musik und deren Power. Mitten im Konzert meinte mein Nachbar, ob ich das Stück, das sie gerade spielten, erkennen würde. Ich, nö, was ist denn das? Und er meinte, das ist Hallelujah von Can. Tatsächlich jammte Geese munter ein paar Minuten lang über das Thema des Can-Stücks vor sich hin. Die hinreißende Energie, die Geese im Konzert verströmten, bringen sie auch ins Studio und auf Platte. Hört selbst, hier ist 100 Horses von Geese vom Album Getting Killed, das letztes Jahr erschien.

0: Das war Geese aus Brooklyn mit 100 Horses vom letztjährigen Album Getting Killed. Eins der seltenen Alben, das keinen einzigen Ausfall hat und das mir bei jedem Hören besser gefällt. Jetzt bin ich gespannt, was Andreas an Neokraut aufgetrieben hat.
1: Naja, Walter, ich war ja auch ganz unwissend, was den Kraut angeht, denn ich bin auf eine Krautrockband aus Tokio gestoßen. Also die gibt's also auch anderswo als in den USA und in Deutschland. Und die heißt aber Minami Deutsch. Ganz seltsam. Gegründet 2014 von Kyotaro Miura, begannen sie ihre Karriere auf den Straßen von Tokio. 2015 folgte dann das Debütalbum, benannt nach dem Bandnamen. 2018 das zweite Album With Dim Light, welches Premiere bei einem amerikanischen Musiklabel feierte. Aquarium Drunkard und Pitchfork, das sind wohl zwei Magazine, die urteilten, Krautrock und das Gespür der DJs für die Track-Reihenfolge verschmelzen auf dem Album und das beweist, dass dies Tokio-Quartett mehr ist als nur eine Revival-Band. Im selben Jahr spielten Minami Deutsch an zwei Tagen auf dem bekannten Roadburn Festival während ihrer Europa-Tour und sie teilten die Bühne mit Damo Suzuki, einem der früheren Sänger der Krautrock-Urgesteine Can. Hören wir jetzt Terra Recipe aus dem Debütalbum von Minami Deutsch.

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Soweit die japanische Krautrock-Truppe Minami Deutsch mit Terra Recipe. Nun eine weitere Neokraut-Band, die ich gefunden habe, eine Experimental-Neokraut-Band aus Nürnberg, heißt Zement und besteht aus Philipp Hager, Christian Büdel und Florian Helleken. Mit ihren drehenden Rhythmen, wirbelnden Sounds und rauen Oberflächen scheinen sie Musik zu kreieren, welche Elemente von Krautrock, Psychedelic Rock, Noise Rock und EDM enthalten. Mit Einflüssen von den frühen elektronischen Autobahn-inspirierten Arbeiten von Kraftwerk und der hypnotischen Wiederholung von Krautrock-Legenden wie Neu! Ausrufezeichen und Can haben Zement ihren hybriden Sound zelebriert, der sich nostalgisch und futuristisch zugleich anhört. In den letzten Jahren kontinuierlich on Tour brachten Zement die Reputation als exzellente Liveband. Dabei teilten sie die Bühne mit nationalen und internationalen Größen wie Völlaktsuit und Russian Circles und hatten auch zahlreiche Soloauftritte. Hören wir nun aus dem 2021er Album Rohstoff von Zement den Titel Soil.

Das war Soil von einer Band namens Zement, vorgestellt von Andreas. Wir sind quasi schon am Ende der Sendung angekommen, bleiben mir noch ein paar Worte in eigener Sache und danach gibt's noch Musik. Ihr hört Prog im Pott und zwar ein Special über Neokraut. Prog im Pott macht Bürgerfunk für Radio Mühlheim und Radio Oberhausen und produziert für das Bert-Brecht-Haus in Oberhausen. Infos über unsere Sendungen findet ihr auf Facebook, Instagram und auf unserer Homepage www.progimpott.de. Dort könnt ihr auch Kommentare hinterlassen. Die nächste Sendung präsentiert die Juni-Favoriten. Die werden gleich am 1. Juni ausgestrahlt, das ist ein Montag. Das Juni-Special kommt am Sonntag, dem 21.06. um 19.04 Uhr. Thema ist Polar Music, Nobel Prize of Music, ein Special, das Thomas sich ausgedacht hat. Im Studio waren Andreas Loos, Thomas Borchert und Dirk Marschner und ich bin Walter Badenheuer. Jetzt zu Neokraut aus Chile. Da gibt es eine Band mit dem schönen Namen Völlakseut. Und als Hommage an die krautigen Vorbilder aus Alemannia schreibt man das mit dem im Spanischen nicht gebräuchlichen O-Umlaut. Ich stelle mir vor, dass einer der Musiker mal in Deutschland war und nach Feuer für seine Zigarette gefragt hat. Als Antwort bekam er, hab leider kein Feuerzeug. Er verstand das nicht richtig, er hörte Völlakseut statt Feuerzeug und das erschien ihm passend als Name für seine Band. Zurück in der Heimat fand er nach 2 Alben mit seiner Band Völlakseut durch Zufall heraus, dass eigentlich Feuerzeug gemeint war. Vielleicht, weil ein deutscher Fan gefragt hatte, woher denn der seltsame Name käme. Den Namen der Band wollte er nicht ändern, also schrieb er daraufhin sein nächstes Stück für die dritte Platte und nannte es Feuerzeug. Nichts davon stimmt wahrscheinlich, aber so könnte es gewesen sein. Hier ist das besagte Stück, hier ist Feuerzeug von Völlakseut vom Album 3 von 2015. Und tschüss.

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1: Ich bin Thomas Bleskin. Die WHO hat wegen eines Ebola-Ausbruchs in der Demokratischen Republik Kongo eine internationale Gesundheitsnotlage ausgerufen. Die Organisation warnt dabei vor regionaler Ausbreitung, nicht vor einer weltweiten Pandemie.
2: Es gibt schon mehr als 300 vermutete Fälle. Knapp 90 Menschen sind bereits gestorben, darunter auch ein Patient im Nachbarland Uganda. Die hohe Zahl der Fälle in so kurzer Zeit gilt als äußerst besorgniserregend. Besonders beunruhigend, der Ausbruch wird durch eine seltene Virusvariante verursacht, für die es keinen Impfstoff gibt. Dazu kommt eine hohe Ausbreitungsgefahr. Das Virus ist an der kongolesischen Grenze zu Uganda und dem Südsudan ausgebrochen. Die Weltgesundheitsorganisation ist über eine rasche Ausbreitung in der gesamten Region besorgt. Christine Palitzer, Kapstadt.
1: Diesel ist zum ersten Mal seit Anfang März wieder billiger als Super E10. Im bundesweiten Tagesdurchschnitt kostete ein Liter Diesel laut ADAC 1,99 Euro. E10 lag minimal darüber.
3: Noch Anfang April, zur Zeit der Höchststände bei den Spritpreisen, war Diesel zwischenzeitlich mehr als 25 Cent teurer als E10, obwohl der Kraftstoff niedriger besteuert wird. Seither ist Diesel aber um gut 45 Cent pro Liter billiger geworden. Super E10 verbilligte sich dagegen nur um knapp 20 Cent. Diesel gilt beim Preis als krisensensibler als Benzin. Das liegt auch daran, dass wir bei dem Kraftstoff auf Importe angewiesen sind. Auch zu Beginn des Ukraine-Kriegs hatte sich Diesel sehr viel schneller verteuert als Benzin und monatelang mehr gekostet. Doc Zeitler, Berlin.
1: Die Ukraine hat nach russischen Angaben einen der schwersten Drohnenangriffe seit Beginn des Krieges in der Region Moskau gestartet. Behörden meldeten mindestens 3 Tote und mehrere Verletzte, auch nahe einer Ölraffinerie. Zeitweise wurde der Flugverkehr eingeschränkt. Der ukrainische Präsident Zelensky bezeichnete die Angriffe als gerechtfertigte Reaktion auf den russischen Angriffskrieg. Und zum Sportfußball. Die SV Elversberg steigt in die erste Bundesliga auf. Elversberg sicherte sich den Aufstieg mit einem 3:0 gegen Preußen Münster. Der FC Schalke 04 stand bereits vorher als Meister fest. Der SC Paderborn geht nach einem 2:0 in Darmstadt in die Relegation gegen den VfL Wolfsburg. Abgestiegen ist Fortuna Düsseldorf nach einem 0:3 bei Greuther Fürth. Die Fürther spielen nun in der Relegation gegen Rot-Weiß Essen. Und das waren die Nachrichten mit Thomas Bleskin.
4: Das Wetter.
5: Ja, es wird ein nasser Sonntagabend, Regenpausen immer mal wieder mit dabei, aber auch nur von kurzer Dauer. Gewitter genauso möglich, das dann bei 14 bis 18 Grad. Die neue Woche geht wechselnd bis stark bewölkt weiter. Über den ganzen Tag verteilt kommt da auch immer wieder Regen runter, auch mal als starke Schauer in Verbindung mit Gewitter oder Hagel. Und das morgen alles bei 14 bis 17 Grad.
0: NRW Verkehr.
5: Eben der Blick auf die Autobahn. Hier dauert es mindestens 4 Minuten länger. Die A1 Münster-Dortmund zwischen Kamen-Zentrum und Kreuz Dortmund und 4 Kilometer Stau plus 7. A2 Dortmund-Oberhausen zwischen Oberhausen-Königshardt und Kreuz-Oberhausen 1 Kilometer Stau plus 6. Die 3 Frankfurt nach Köln zwischen Siebengebirge und Kreuz-Bonn-Siegburg 2 Kilometer Stau, da dauert es 6 Minuten länger. Dann die 3 Oberhausen nach Köln zwischen Oberhausen-Lierich und Kreuz-Kaiserberg 1 Kilometer Stau plus 4. A59 Köln-Bonn zwischen Dreieck Köln-Holmer und Dreieck Köln-Porz 1 Kilometer Stau plus 4. Und die 61 noch Koblenz nach Mönchengladbach zwischen Weilerswist und Erftstadt 2 Kilometer Stau und plus 4 Minuten.
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5: Tja, und neue Musik am Sonntagabend haben wir jetzt für euch, und zwar von Teddy Swims. Hier ist Mr. Know-It-All. Ich bin Andreas Grunwald. Schönen Sonntagabend.

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0: Mark Forster, ein Lied. Ja, ich weiß, es ist Sonntag, aber der Frühjahrsputz, ne, der steht an, da müssen wir ja alle durch. Also auch er hier.
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3: Ja, nee, ist klar.
4: Fensterputzle ist doch wirklich die schlimmste Sisyphus-Arbeit, wo gibt. Du putzt die Dinger, kaufst den halben DM leer. Die Nachbarn nennen dich schon Graf Sidolin der Erste. Und eine halbe Stunde später sehen die Butz wieder aus, als hätte eine komplette Schulklasse dran geleckt. Jetzt höre ich schon wieder die ersten Trolle. Schröder, du Pinkel, als wenn du schon mal ein Fenster geputzt hättest. Ja, zugegeben. Ich bin in meinem Leben durch wesentlich mehr Fenster abgehauen, als ich geputzt habe. Aber einmal habe ich es wirklich versucht. Ich hatte damals, 2014 muss er gewesen sein, für ein paar Monate eine Bude in München. Ich habe erst gedacht, das liegt an der Stadt, dass es im Juni schon wieder so früh dunkel wird im Wohnzimmer. Aber da war einfach mal Fensterputzen angesagt. 5 Minuten später stand ich mit dem Putzeimer und einer Flitsche auf der Fensterbank. Und da war ich überrascht, dass es nur eine kleine Handbewegung braucht, um den Putzeimer komplett übers eigene Bett zu kippen. Und dann zeigt sich da der wahre Profi. Schon 15 Minuten später stand ich an der Rezeption vom Bayerischen Hof. Was soll ich sagen? Wunderschönes Doppelzimmer mit Blick auf die Anlieferung. Und die Fenster. Ah, blitzeblank.
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0: Das Wetter.
1: Ja, und da bleibt es am Abend meist stark bewölkt und nass. In der Nacht kommt vor allem dann im Westen zeitweise schauerartiger Regen runter, das bei noch 10 bis 5 Grad. Der Montag macht wolkig und regnerisch weiter und das dann bei 14 bis 17 Grad.
0: NRW Verkehr.
1: Und das hier sind die Staus am Sonntagabend. Die A1 Münster nach Dortmund zwischen Kamen Zentrum und Kreuz Dortmund-Unna. 2 Kilometer Stau plus 4 Minuten. Die A2 Dortmund nach Oberhausen zwischen Oberhausen-Königshardt und Kreuz Oberhausen. Auch noch 1 Kilometer Stau und plus 6 Minuten. Und die 3 noch Frankfurt nach Köln zwischen Siebengebirge und Kreuz Bonn-Siegburg. Da noch 1 Kilometer Stau.
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1: Ja, was gibt's denn Neues zum Stream? Die Frage beantworten wir gleich. Ob sich's lohnt, das weiß Jörg Albrecht. Stellt uns gleich mal eine Serie vor. Vorher gibt's noch Musik von

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0: das hier John Farnham, You're the Voice. Jetzt gibt's The Walking Dead, Hauptdarsteller Andrew Lincoln, in einer neuen Serie zu sehen. Sie heißt Cold Water, läuft bei Magenta TV und Jörg Albrecht, der hat sich die Serie mal angeschaut.
1: Das gefällt uns hier schon lange.
2: Klingt zunächst völlig unverdächtig. So als sei es alltäglich, von London in ein schottisches Nest namens Cold Water zu ziehen. Doch Tommy, der neue Nachbar von Familienvater John, hakt nach.
1: Ich meine, weil man nicht so ohne weiteres alles ändert, es sei denn, da stimmt irgendwas nicht, oder?
3: Ich habe vermutlich so eine Art von PTBS.
2: Eine posttraumatische Belastungsstörung hat John bei sich selbst diagnostiziert. Auslöser war ein Vorfall vor einigen Monaten, eben in London.
4: Sie schlagen Ihren Sohn!
5: Und was jetzt?
2: Auf einem Spielplatz hat ein Mann erst seinen Sohn geschlagen, dann eine Frau. Und John, der hat nichts gemacht, ist einfach abgehauen, hat in der Panik sogar eines seiner beiden Kinder vergessen.
6: In London hat John den Ärger magisch angezogen.
2: Anscheinend besteht diese Anziehungskraft auch noch in Cold Water.
7: Hast du ein Problem mit mir, Mann?
1: Nein, nein.
7: Dann verpiss dich.
2: Hitzköpfe gibt es eben nicht nur in der Großstadt. Aber womit John und seine Frau sicher nicht gerechnet haben, dass der strenggläubige Nachbar Tommy, der mit der Pfarrerin verheiratet ist, ein dunkles Geheimnis hütet. Wobei seine Begeisterung für Serienkiller wie Jeffrey Dahmer hätte eigentlich Warnung genug sein müssen.
1: Wenn sowas wie das reine Böse existiert, gilt das ganz zwangsläufig auch für das absolut Gute.
2: Wer bitte? Das möchte man schon während der ersten Folge fragen. Denkt sich nur so einen Stuss aus. Dagegen waren selbst die Zombie-Stories für Andrew Lincoln schlüssig. Aber so wenig plausibel, ja an den Haaren herbeigezogen Cold Water auch ist, die Serie unterhält prächtig.
8: Das ist Tommys Schuppen. Tommy ist quasi dort eingezogen.
4: Weiß der Kuckuck, was dort vor sich geht? Ich glaube, ich will es gar nicht wissen.
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1: Ich bin Thomas Bleskin. Die AfD-Umfragewerte in Sachsen-Anhalt alarmieren mehrere Länderinnenminister. Nach einem Bericht des Handelsblatts wollen sie Vorkehrungen für den Fall einer Regierungsbeteiligung treffen. Thüringens Innenminister Meyer drängt auf Beratungen bei der nächsten Innenministerkonferenz.
2: Man müsse dringend darüber beraten, welche Risiken eine mögliche Regierungsübernahme der AfD in Sachsen-Anhalt für die Sicherheitsarchitektur in Deutschland hätte, sagte Meyer dem Handelsblatt. Die AfD stelle aufgrund ihrer zahlreichen Kontakte zu autoritären Staaten und ihrer Vernetzung mit rechtsextremen Vorfeldorganisationen eine Gefahr für die Sicherheit der Bundesrepublik dar. Hessens Innenminister Posseck spricht sich ebenfalls für Vorbereitungen bei, wie er sagt, Eintritt des Worst-Case-Szenarios aus. Auch die Abläufe in der Innenministerkonferenz müssten dann angepasst werden. Doc Zeitler, Berlin.
1: Israel stellt sich nach Medienberichten auf eine mögliche Wiederaufnahme der Angriffe im Iran ein. Die Armee sei in höchster Bereitschaft, heißt es unter Berufung auf israelische Regierungsvertreter. Demnach warte man auf eine Entscheidung von Donald Trump. Nach Ansicht des US-Präsidenten ist Teheran nicht bereit, seine Bedingungen bei den Verhandlungen zu akzeptieren. Die Weltgesundheitsorganisation hat wegen des Ebola-Ausbruchs in der Demokratischen Republik Kongo und in Uganda eine internationale Gesundheitsnotlage ausgerufen. Damit will die UN-Behörde Nachbarländer in erhöhte Alarmbereitschaft versetzen.
3: Bislang gäbe es in der Region rund 250 nachgewiesene oder mutmaßliche Fälle der gefährlichen Fieberkrankheit und laut WHO 80 Todesfälle. Vor allem der Nordosten des Kongo ist betroffen. Die WHO geht aber davon aus, dass der Ausbruch möglicherweise viel größer ist als bislang entdeckt. Sie sieht ein hohes Risiko für eine Ausbreitung des Virus auch im Nachbarland Uganda. Ebola ist eine ansteckende und lebensbedrohliche Infektionskrankheit. Das Virus wird durch Körperkontakt und Kontakt mit Körperflüssigkeiten übertragen. Einen Impfstoff gibt es bislang nicht. Diana Kramer, Nachrichtenredaktion.
1: Und zum Sportfußball. Die SV Elversberg steigt in die erste Bundesliga auf. Elversberg sicherte sich den Aufstieg mit einem 3:0 gegen Preußen Münster. Der FC Schalke 04 stand bereits vorher als Meister fest. Der SC Paderborn geht nach einem 2:0 in Darmstadt in die Relegation gegen den VfL Wolfsburg. Abgestiegen ist Fortuna Düsseldorf nach einem 0:3 bei Greuther Fürth. Die Fürther spielen nun in der Relegation gegen Rot-Weiß Essen. Und das waren die Nachrichten mit Thomas Bleskin.
4: Das Wetter.
5: Jetzt am Abend noch stark bewölkt, gebietsweise ist auch noch leichter Regen mit dabei. In der Nacht weiter wechselnd, teils stark bewölkt und vor allem im Westen zeitweise dann nass, das bei 10 bis 5 Grad. Am Montag ist es dann wechselnd bis stark bewölkt, anfangs leichter Regen dabei, der im Tagesverlauf dann auch nochmal stärker wird, das Ganze dann in Schauer übergehend und das bei 14 bis 17 Grad morgen.
4: NRW Verkehr.
5: Zwei Warnmeldungen haben wir und da kommt es aktuell auch zu Verkehrsbehinderungen. Einmal auf der A3 Köln nach Frankfurt zwischen Dreieck Köln-Heumar und Königsforst. Da besteht Gefahr durch eine Unfallstelle. Da ist im Moment auch der rechte Fahrstreifen blockiert. Und auf der A4 Aachen-Köln, da läuft zwischen Aachen-Zentrum und Kreuz-Aachen gerade ein Feuerwehreinsatz. Auch da vorsichtig fahren.
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5: Ja, und Musik haben wir jetzt dabei. Aus dem Jahr 1988 spielen wir Tracy Chapman jetzt mit Talking About a Revolution. Ich bin Andreas Grunwald. Hallo zusammen. 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

0: Das hier sind Coldplay und The Sky Full of Stars. So, morgen geht's rein in die finale Woche.
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0: das Wetter.
1: Jetzt am Abend mal wechselnd, mal stark bewölkt. Der Regen, der wird vor allem im Westen in der Nacht dann wieder etwas stärker. Dazu noch Werte, die liegen so zwischen 10 und 5 Grad. Die neue Woche bringt viel von dem, was wir eh schon kennen. Morgen wieder viele Wolken mit dabei. Regen kommt auch dazu. Und Werte, ja, da messen wir maximal morgen 17 Grad.
0: NRW Verkehr.
1: Einmal Vorsicht bitte auf der A3 Köln-Frankfurt zwischen Dreiköln-Heumer und Königsforst. Da besteht Gefahr durch eine Unfallstelle. Da ist im Moment der rechte Fahrstreifen blockiert. Dann die A3 Oberhausen nach Köln zwischen Leverkusen-Zentrum und Köln-Mühlheim. 1 Kilometer Stau plus 4 Minuten. Die A4 Aachen-Köln zwischen Aachen-Zentrum und Kreuz-Aachen. 1 Kilometer Stau plus 7 Minuten. Und Vorsicht bitte auf der A57 Köln-Krefeld. Da ist zwischen Krefeld-Oppum und Krefeld-Zentrum der rechte Fahrstreifen gesperrt, weil dort eine Ölspur beseitigt werden muss.
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1: Ja, und gleich dabei neue Musik von BTS. Swim spielen wir gleich. Und das Ding hier, ja, ist auch noch relativ frisch. Das ist Bruno Mars jetzt mit I Just Might.

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2: Teddy Swims, Mr. Know-It-All.

0: das hier Avril Lavigne und Skaterboy. Er hier, er ist Dauergast im Hotel Atlantik in Hamburg, war mal in einer WG mit Otto Walkes und Marius Müller-Westernhagen. Heute ist er 80 Jahre alt geworden. Udo Lindenberg, der feiert einen Runden. Kollege Jonas Mikulajczak aus der Musikredaktion, der feiert mal mit.
1: Hebt den Eierlikör und trinkt auf einen der größten deutschen Musiker. Lindenberg ist Freigeist, Ikone und Grenzensprenger. Angefangen auf der Bühne der legendären Rockkneipe Onkel Pö, macht er Rock für Deutschland und zwar für ganz Deutschland. Seine Musik durchdringt in den 70ern die deutschen Mauern und selbst die DDR schreit nach dem Rocker aus dem Westen.
2: Wir haben enorm viele Fans und Freunde drüben, ne? Und ich würde gern kennenlernen für die Spiele. Und das wissen die Offiziellen.
1: Für Erich Honecker gibt es Lederjacke und E-Gitarre geschenkt, doch all das ist nicht genug. Erst nach dem Mauerfall darf er mit seinem Panikorchester durch Ostdeutschland touren.
3: Entschuldigen Sie, ist das der Sonderzug nach Pankow? Ich muss mal eben dahin, mal eben nach Ost-Berlin.
1: Er baut sich einen Fußabdruck größer als die Zeit. Mit Hut und Sonnenbrille, verewigt in Kunstwerken aus Likör und gekrönt durch seinen ersten Nummer 1-Hit im Alter von 77 Jahren, gemeinsam mit Rapper Apache 207.
4: Und wenn ich gehe, dann so wie ich gekommen bin, wie ein Komet, der zweimal einschlägt.
1: Und auch mit 80 Jahren bleiben Rückzug und Ruhestand fremd.

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1: Ich bin Lea Matschulat. Bundesgesundheitsministerin Warken sieht nach dem schweren Ebola-Ausbruch in der Demokratischen Republik Kongo derzeit keinen Handlungsbedarf in Deutschland. In der Bundesrepublik sei das Risiko als äußerst gering einzuschätzen, sagte sie im ARD-Bericht aus Berlin.
2: Die WHO hat wegen Ebola den internationalen Gesundheitsalarm ausgerufen. Das soll vor allem die Behörden in den betroffenen Regionen unterstützen, so Gesundheitsministerin Warken. Hilfsanfragen gebe es bisher noch nicht. Deutschland kann mit mobilen Laboren vor Ort unterstützen. Im Kongo hat sich eine seltene Variante des Virus ausgebreitet, für die es weder einen Impfstoff noch eine Therapie gibt. Eine Ausbreitung ist damit schwer einzudämmen. Aber dass es eine weltweite Pandemie geben wird, hält Ministerin Warken für nahezu ausgeschlossen. Tine Klimach, Nachrichtenredaktion.
1: Deutschland belegt in einer internationalen Vergleichsstudie zum Wohlbefinden von Kindern nur Platz 25 von insgesamt 37 bewerteten Ländern. Damit bleibe Deutschland weit hinter seinen Möglichkeiten zurück, teilte das UN-Kinderhilfswerk mit. In diesem Jahr belegen die Niederlande, Dänemark und Frankreich die ersten drei Plätze. Aber auch in einigen Ländern mit deutlich geringerer Wirtschaftskraft wachsen Kinder demnach insgesamt unter besseren Bedingungen auf als hierzulande, so in Rumänien, Ungarn und der Slowakei. Der Höhenflug der AfD setzt die schwarz-rote Koalition unter Druck. Einer INSA-Umfrage zufolge kommt die Partei inzwischen auf 29%, Union und SPD zusammen nur noch auf 34. Die Koalition will deshalb bis zum Sommer Reformen bei Steuern, Rente und Bürokratieabbau auf den Weg bringen.
3: Bis zum Sommer sollen noch wichtige Entscheidungen fallen. Zu den dicken Brocken gehört eine Steuerreform, die die Koalition zum 1. Januar plant, um vor allem kleine und mittlere Einkommen zu entlasten. Das Vorhaben kostet viele Milliarden. Über Finanzierung ist man sich noch uneins. Thomas Pleskin, Nachrichtenredaktion.
1: Die SV Elversberg steigt in die zweite Fußball-Bundesliga auf. Elversberg sicherte sich den Aufstieg mit einem 3:0 gegen Preußen Münster. Der FC Schalke 04 stand bereits vorher als Aufsteiger fest. Der SC Paderborn geht nach einem 2:0 in Darmstadt in die Relegation gegen den VfL Wolfsburg. Abgestiegen ist Fortuna Düsseldorf nach einem 0:3 bei Greuther Fürth. Die Fürther spielen nun in der Relegation gegen Rot-Weiß Essen. Und das waren die Nachrichten mit Lea Matschulat.
4: Das Wetter. Jetzt in der Nacht kommt vor allem im Westen mal stärkerer Regen runter, dazu noch 10 bis 5 Grad. Die neue Woche startet dann sehr grau. Morgen am Montag ist es weiter wolkig und regnerisch, dazu Temperaturen um 17 Grad.
5: NRW Verkehr.
4: Und aktuell werden uns da keine Staus oder Behinderungen gemeldet. Euch unterwegs eine gute Fahrt.
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4: Ja, neue Musik habe ich gleich für euch von Olivia Rodrigo. Starten jetzt erstmal mit Taylor Swift. Ich bin Andreas Grunwald. Guten Abend.

0: Olivia Rodrigo. So, gerade gelesen hier, vor 29 Jahren, da kamen die Tamagotchis in Deutschland auf den Markt. Erinnert ihr euch noch an diese eierförmigen Spielzeuge? Die gibt's jetzt wieder, also wie es eigentlich alles aus dieser Zeit gibt.
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2: Ich klinge wie meine Eltern, ey. Die 2000er sind ja sowas von zurück. Ey, Freunde, ich hab das gehasst, wenn ich mit meinen Eltern einkaufen war und die bei jedem Teil, was die in der Hand hatten, gesagt haben, oh, das haben wir früher auch so getragen. Und ich immer so, nee, bestimmt nicht genauso. Und wenn ich jetzt durch die Läden gehe, klar, Adidas Spezial, Nike Air Max, selbst diese fetten Skateschuhe von Osiris, die D3, ja, die sahen immer aus wie so ein Fiat Multipla für die Füße. Aber kannst du wieder so kaufen? Hüfthose mit Tanga raus. Christina Aguilera hatte also doch recht. Und Baggy Pants unterm Arsch, ja. Genauso bescheuert bin ich mit 15 auch rumgelaufen. Aber ist doch irgendwie geil, oder? Eigentlich ist immer nur Streit zwischen den Generationen. Die Millennials, die meckern über die Gen Z über die Millennials und die Boomer und eigentlich über jeden. Und im Endeffekt haben wir alle die gleichen Geschmacksverirrungen. Guck mal, wir hatten den Crazy Frog und die Gen Z hat eben Ikimel. Denkt immer dran, wenn sich alles wiederholt, dann auch die Chance, alles besser zu machen. Boah, ganz schön deep, ne? Von Christina Aguilera zu Pseudo-Konfuzius in 20 Sekunden. Das gibt's auch nur hier.
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0: Das Wetter.
1: In der Nacht weiter wechselnd oder auch mal stark bewölkt. Im Westen kommt dann auch schauerartiger Regen mit dazu. Da kann auch mal ein kurzes Gewitter dabei sein. Werte dazu, die liegen heute Nacht bei 10 bis 5 Grad. Der Montag macht dann wolkig weiter. Nass wird's auch und das dann bei 14 bis 17 Grad.
0: NRW Verkehr.
1: Und da werden mir derzeit keine Staus oder Behinderungen gemeldet. Die Straßen sind frei. Euch unterwegs eine gute Fahrt.
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1: Ja, geht direkt weiter durch den Sonntagabend jetzt mit Musik von Kelly Clarkson. My Life Would Suck Without You spielen wir jetzt. Ich bin Andreas Grunwald. Hallo zusammen.

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0: das in Roxette und Listen to Your Heart. Habt ihr euch eigentlich schon mal mit einer KI unterhalten? Hier ChatGPT oder so. Rund 40% der jungen erwachsenen KI-Nutzer, die plaudern, einer Umfrage zufolge, also lieber mit künstlicher Intelligenz als mit den Verwandten. Und hier die Kollegin Laura Potting, die kann das in Teilen auch schon irgendwie verstehen.
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2: Ich bin's, Laura.
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2: Die Frage ist, liegt es daran, dass die KI so gut ist oder die Verwandten so schlimm? Jetzt komm, nach dem 5. Weihnachten in Folge, wo du neben dem angetüdelten Onkel sitzen musstest, der spätestens nach dem 4. Bier anfängt, so Sachen zu sagen wie früher hat es sowas bei uns nicht gegeben. Da wünscht man sich schon ab und zu mal so einen neuen Gesprächspartner. Komm, wir haben alle diese eine Person im Familienkreis, die immer so ein klitzekleines bisschen unangenehm ist. Ne, Rainer? Was machst du so in den Sommerferien?
3: Wir haben schönes Campinggelände und das ist ein FKK-Gelände und da sind wir alle nackt.
2: Wow, danke. Mit der Familie zu kommunizieren, das kann sich manchmal schon so anfühlen, als würde man sich mit Glassplittern einreiben. Kein Wunder, dass manche da lieber die KI nehmen. Du, ich habe da eine tolle Abnehmmethode, erzähle ich dir gleich. Du hast da ja so Probleme. Aber ich muss echt sagen, du bist so mutig. Sowas zu tragen hätte ich mich ja nicht getraut. Auf deinem Profilfoto, ne? Da siehst du richtig gut aus. Man erkennt dich kaum wieder. Dann doch lieber alleine im Zimmer sitzen und mit ChatGPT so Fragen diskutieren wie, wenn ich ein Gespenst kaufe, ist das dann geistiges Eigentum? Übrigens die Antwort von ChatGPT darauf, nein. Naja, Humor kannst du halt nicht trainieren, ne? Dass also manche lieber mit KI sprechen, liegt also vielleicht gar nicht so sehr an der KI an sich, sondern an den komischen Leuten, mit denen wir so kommunizieren müssen. Und obwohl es diese seltsamen Leute gibt, ja, muss ich sagen, ich reibe mich trotzdem lieber mit Glassplittern ein, als nur noch mit einer KI zu sprechen. Das ist nämlich auf Dauer langweilig und außerdem vereinsamt man da auch. Sich mit echten Menschen zu unterhalten, ist einfach immer noch schöner.
4: Wenn du aussteckst, du musst auch einstecken können, weißt du? Und dann können viele nicht.
5: Ich glaube, wir haben einfach, ne? Das Wort auf die, also wir haben einfach, ne, die Zunge frei, Schnauze raus.
2: Okay, fast immer.
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1: Ich bin Lea Matschullat. Eintracht Frankfurt hat sich von Trainer Albert Riera getrennt. Das gab der Fußball-Bundesligist am Abend bekannt. Frankfurt hatte am letzten Spieltag die Qualifikation zum Europapokal verpasst. Riera war nur 3,5 Monate lang Trainer der Eintracht. Sein Verhältnis zu den Spielern galt zuletzt als angespannt. Wer neuer Coach bei der Eintracht werden soll, dazu gibt es noch keine Informationen vom Verein. In einer internationalen Vergleichsstudie zum Wohlbefinden von Kindern landet Deutschland weit hinten. Andere Länder zeigen laut UNICEF, wie es besser geht. Demnach wachsen selbst Kinder in Rumänien, Ungarn oder der Slowakei unter besseren Bedingungen auf als Jungen und Mädchen hierzulande.
2: Die Kinderarmutsquote hierzulande wird nicht niedriger, sondern stagniert seit Jahren. Gleichzeitig schneidet Deutschland im Bereich Bildung alarmierend schlecht ab, heißt es von UNICEF. Nur 60% der 15-Jährigen erreichen die Mindestkompetenz in Lesen und Mathematik. Außerdem klafft bei uns eine riesige Lücke zwischen Kindern aus benachteiligten und aus wohlhabenden Familien. Sowohl was Bildung, körperliche oder mentale Gesundheit angeht. Tanja Wagner, Nachrichtenredaktion.
1: Bundesgesundheitsministerin Warken sieht nach dem schweren Ebola-Ausbruch in der Demokratischen Republik Kongo derzeit keinen Handlungsbedarf in Deutschland. In der Bundesrepublik sei das Risiko als äußerst gering einzuschätzen, sagte sie im ARD-Bericht aus Berlin.
3: Die WHO hat wegen Ebola den internationalen Gesundheitsalarm ausgerufen. Das soll vor allem die Behörden in den betroffenen Regionen unterstützen, so Gesundheitsministerin Warken. Hilfsanfragen gebe es bisher noch nicht. Deutschland kann mit mobilen Laboren vor Ort unterstützen. Im Kongo hat sich eine seltene Variante des Virus ausgebreitet, für die es weder einen Impfstoff noch eine Therapie gibt. Eine Ausbreitung ist damit schwer einzudämmen. Aber dass es eine weltweite Pandemie geben wird, hält Ministerin Wagner für nahezu ausgeschlossen. Tine Klimach, Nachrichtenredaktion.
1: Die SV Elversberg steigt in die zweite Fußball-Bundesliga auf. Elversberg sicherte sich den Aufstieg mit einem 3:0 gegen Preußen Münster. Der FC Schalke 04 stand bereits vorher als Aufsteiger fest. Der SC Paderborn geht nach einem 2:0 in Darmstadt in die Relegation gegen den VfL Wolfsburg. Abgestiegen ist Fortuna Düsseldorf nach einem 0:3 bei Greuther Fürth. Und die Fürther spielen nun in der Relegation gegen Rot-Weiß Essen. Und das waren die Nachrichten mit Lea Matschullat.
0: Das Wetter.
4: In der Nacht weiter wechselnd oder auch mal stark bewölkt. Im Westen kommt dann auch schauerartiger Regen mit dazu. Da kann auch mal ein kurzes Gewitter dabei sein. Werte dazu, die liegen heute Nacht bei 10 bis 5 Grad. Der Montag macht dann wolkig weiter. Nass wird's auch und das dann bei 14 bis 17 Grad.
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4: Und das um kurz nach 11 mit diesen Meldungen hier. Die A4 Olpe-Köln zwischen Reichshof-Bergneustadt und Gummersbach. Da besteht Gefahr durch eine Unfallstelle. Fahrt da bitte vorsichtig. Und die A2 noch. Hannover-Dortmund zwischen Bad Eilsen und Feldheim 2. 2 Kilometer Stau, da plus 2 Minuten.
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4: Ja, musikalisch stimmen wir uns schon mal auf den morgigen Tag ein. Und behilflich dabei sind uns die Bengals.

0: Ja, Kamerad ist das und I believe. Ja, was ist denn da heute nach dem Spieltag in Liga 2 noch alles so passiert? Gucken wir uns jetzt nochmal eben an. Ja, direkt aufgestiegen sind ja Schalke und Elversberg. Paderborn will noch hoch in die Bundesliga, spielt da in der Relegation. Und zwar gegen Wolfsburg abgestiegen in die dritte sind heute Nachmittag Preußen Münster und Fortuna Düsseldorf. Und Rot-Weiß Essen, ja, die will oder wollen von der dritten noch in die zweite spielen in der Relegation. Und zwar gegen Greuther Fürth.
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0: Das Wetter.
1: Jetzt in der Nacht kommt vor allem im Westen mal stärkerer Regen runter, dazu noch 10 bis 5 Grad. Die neue Woche startet dann sehr grau. Morgen am Montag ist es weiter wolkig und regnerisch, dazu Temperaturen um 17 Grad.
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1: Und da ist noch mal was dazugekommen. Die A2 Hannover-Dortmund zwischen Kreuzbad Oeynhausen und Flotow West 3 Kilometer Stauder plus 4 Minuten. Und die A3 Arnheim-Oberhausen zwischen Dienstlaken Nord und Oberhausen-Holten da 1 Kilometer Stau und auch plus 4 Minuten.
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1: Ja, bevor der Sonntag rum ist, würde ich vorschlagen, gleich nochmal neue Musik, und zwar von Moscana. Neuer Song von ihm heißt Rhythm Unknown. Starten jetzt erstmal mit Musik von Leonie und Don't Worry.

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0: nach der Musik von Pink, Who Knew? So, ich weiß, es ist sehr, sehr spät, aber der Frühjahrsputz, der steht ja an. Da müssen wir ja alle durch, also auch er hier.
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3: Ja, nee, ist klar.
4: Fensterputzen ist doch wirklich die schlimmste Sisyphus-Arbeit, wo gibt. Du putzt die Dinger, kaufst den halben DM leer. Die Nachbarn nennen dich schon Graf Sidolin der Erste. Und eine halbe Stunde später sehen die Butz wieder aus, als hätte eine komplette Schulklasse dran geleckt. Jetzt höre ich schon wieder die ersten Trolle. Schröder, du Pinkel, als wenn du schon mal ein Fenster geputzt hättest. Ja, zugegeben. Ich bin in meinem Leben durch wesentlich mehr Fenster abgehauen, als ich geputzt habe. Aber einmal habe ich es wirklich versucht. Ich hatte damals, 2014 muss er gewesen sein, für ein paar Monate eine Bude in München. Ich habe erst gedacht, das liegt an der Stadt, dass es im Juni schon wieder so früh dunkel wird im Wohnzimmer. Aber da war einfach mal Fensterputzen angesagt. 5 Minuten später stand ich mit dem Putzeimer und einer Flitsche auf der Fensterbank. Und da war ich überrascht, dass es nur eine kleine Handbewegung braucht, um den Putzeimer komplett übers eigene Bett zu kippen. Und dann zeigt sich da der wahre Profi. Schon 15 Minuten später stand ich an der Rezeption vom Bayerischen Hof. Was soll ich sagen? Wunderschönes Doppelzimmer mit Blick auf die Anlieferung. Und die Fenster. Ah, blitzeblank.
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1: Ich bin Lia Matschulat. CSU-Chef Söder kann sich eine Verlängerung des Tankrabatts vorstellen, der Tankrabatt scheine zu wirken, sagte er in der ARD-Sendung Karin Mioska. Und wenn es nicht anders gehe, könne er sich vorstellen, darüber zu diskutieren, ihn zu verlängern. Das hänge davon ab, wie sich die Spritpreise entwickelten, sagte der bayerische Ministerpräsident Söder. Noch bis Ende Juni gilt ein Tankrabatt von rund 17 Cent je Liter Sprit für die Verbraucher. Der Höhenflug der AfD setzt die schwarz-rote Koalition unter Druck. Einer INSA-Umfrage zufolge kommt die Partei inzwischen auf 29%, Union und SPD zusammen nur noch auf 34. Die Koalition will deshalb bis zum Sommer Reformen bei Steuern, Rente und Bürokratieabbau auf den Weg bringen.
2: Bis zum Sommer sollen noch wichtige Entscheidungen fallen. Zu den dicken Brocken gehört eine Steuerreform, die die Koalition zum 1. Januar plant, um vor allem kleine und mittlere Einkommen zu entlasten. Das Vorhaben kostet viele Milliarden. Über Finanzierung ist man sich noch uneins. CSU-Chef Söder warnte auf dem Katholikentag vor einem Scheitern der Regierung und zog Parallelen zur Krise der Weimarer Republik. Historiker sehen nur sehr begrenzt Parallelen zur Gegenwart und warnen davor, die AfD mit den Nazis gleichzusetzen. Thomas Pleskin, Nachrichtenredaktion.
1: In Würzburg ist der Katholikentag zu Ende gegangen. Das Interesse an den etwa 900 Programmpunkten mit Musik, Diskussionen und spirituellen Angeboten war groß. Viele Veranstaltungen mussten wegen zu großen Andrangs geschlossen werden.
3: Die Welt brennt, aber sie ist nicht verloren. Mit diesen Worten hat der Vorsitzende der Deutschen Bischofskonferenz Wilmer zum Engagement für Frieden und Menschlichkeit aufgerufen. Er sagte in Würzburg, Gott schenke Kraft, Geduld und Ausdauer. Konkret hat er etwa auf die humanitäre Lage im Sudan verwiesen. Beim Schlussgottesdienst sind in Würzburg etwa 14.000 Menschen dabei gewesen. Viele weitere konnten die Übertragung verfolgen. Aus München, Florian Klaus.
1: Eintracht Frankfurt hat sich von Trainer Albert Riera getrennt. Der Fußball-Bundesligist hatte am letzten Spieltag die Qualifikation zum Europapokal verpasst. Riera war nur 3,5 Monate lang Trainer der Eintracht. Die SV Elversberg spielt ab der kommenden Saison in der Fußball-Bundesliga. Der FC Schalke 04 stand bereits vorher als Aufsteiger fest. Der SC Paderborn wird in der Relegation gegen den VfL Wolfsburg spielen. Abgestiegen ist Fortuna Düsseldorf. Greuther Fürth wird in der Relegation gegen Rot-Weiß Essen spielen.
4: Das Wetter. Eine sehr ungemütliche Nacht ist das. 10 bis 6 Grad und dazu ganz, ganz viel Regen. Der lässt auch heute tagsüber nicht so richtig nach. Also wir müssen noch ein bisschen durchhalten. Hier und da sind auch noch Gewitter mit drin. Und die Temperaturen tagsüber heute maximal 15 Grad.
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5: A1 Dortmund-Köln zwischen Schwerte und Westhofener Kreuz. 1 Kilometer Stau, 14 Minuten Zeitverlust. Wir wünschen allen unterwegs gute Fahrt.

0: Hallo, ich bin Vera Körber. Also ich weiß ja nicht, ich finde, wenn die Partnersuche sich so schwierig gestaltet, sollte man es doch vielleicht dann aufgeben. Ich frage mich, wie lange Ray nämlich noch suchen will. Hier ist sie jetzt. Where is my husband?
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0: Mr. Mister und Broken Wings, eine schöne Nacht wünsche ich euch. Ich frage mich ja, ob diese ganzen Matcha-Läden jetzt umrüsten müssen auf Jamswurzel. Ube heißt das Ganze. Ube geht voll durch die Decke, ist wie gesagt aus lila Jamswurzel hergestellt, so ein Pulver quasi, ist auch knallelila. Es fällt auf. Die Kollegin Kim Klages hat sich damit beschäftigt, hat gleich mal drei leckere Drinks mit Ube zubereitet und ist mal hier durch die Redaktion gegangen und hat die Kollegen gefragt, wie ist es denn?
1: Es ist lecker und frisch, kann man gut trinken. Also ich stelle mir so vor, das ist ein lecker Getränk im Sommer, was man sich da gut mal so auf der Terrasse genehmigen könnte.
2: Nele, du hast jetzt ein Ube Latte und wonach schmeckt's?
3: Ja, doch noch sehr stark nach Milch, aber auf jeden Fall sehr süßlich. Ich weiß nicht, ob Ube das alles ein bisschen süßlicher macht.
4: Schmeckt nach Aholbrause. Ich merke auch, verleiht mir Superkräfte. Nein, vielen Dank. Schön erfrischend. Lecker. Der Nela Uwe. Toll! Gibt's auch Bier davon?
2: Vielleicht sollten wir das als nächstes machen. Wir brauen Ube-Bier.
0: Ist bestimmt eine Marktlücke. Kann man ja auch noch mal ein bisschen Kohle mitmachen. Also, Ube scheint das neue Trendgetränk zu sein. Das Fazit hier aus der Redaktion ist empfehlenswert. Kann man machen.
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0: Das Wetter.
1: Ziemlich nass ist es da draußen heute in der Nacht und die Temperaturen gehen runter auf bis zu 6 Grad. Tagsüber dann bis zu 15 Grad, aber auch da müssen wir immer wieder mit Regen rechnen. Er bleibt also unser ständiger Begleiter heute. Der Dienstag sieht dann schon ein kleines bisschen besser aus, da wird es wieder ein bisschen wärmer und die Sonne kommt auch mal durch.
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2: Zurzeit liegen uns keine Meldungen vor. Wir wünschen allen unterwegs gute Fahrt.
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1: Eine schöne Nacht wünsche ich euch. Ich bin Vera Körber und was habe ich mich gefreut, als ich diesen Song gerade entdeckt habe, hier in meiner Playlist sozusagen. Setzt die Cowboyhüte auf, reitet durch die Nacht. Texas Lightning für euch mit No, No, Never.

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1: Ich bin Lea Matschulat. Vor dem Treffen der G7-Gruppe der führenden westlichen Industriestaaten hat Bundesfinanzminister Klingbeil vor den wirtschaftlichen Folgen des Irankrieges und einer Sperrung der Straße von Hormus gewarnt. Es sei eine ernsthafte Bedrohung für die Weltwirtschaft, sagte er vor seiner Abreise nach Paris.
2: Bei dem Treffen der G7-Finanzminister geht es einmal mehr um mögliche Folgen für den Welthandel. Klingbeil sagte, man setze auf Kooperation statt Konfrontation. In Paris werde auch mit den Finanzministern aus Brasilien, Indien, Südkorea und Kenia gesprochen. Die weitere Unterstützung der Ukraine steht ebenso auf der Tagesordnung. Klingbeil will mit seinem ukrainischen Amtskollegen ein Doppelbesteuerungsabkommen unterzeichnen. Das regelt unter anderem, dass ein Unternehmen im In- und Ausland nicht doppelt Steuern zahlen muss. Das soll den wirtschaftlichen Austausch stärken. Tine Klimach, Nachrichtenredaktion.
1: CSU-Chef Söder kann sich eine Verlängerung des Tankrabatts vorstellen. Der Tankrabatt scheine zu wirken, sagt er in der ARD-Sendung Karin Mioska. Und wenn es nicht anders gehe, könne er sich vorstellen, darüber zu diskutieren, ihn zu verlängern. Noch bis Ende Juni gilt ein Tankrabatt von rund 17 Cent je Liter Sprit. In Würzburg ist der Katholikentag zu Ende gegangen. Das Interesse an den etwa 900 Programmpunkten mit Musik, Diskussionen und spirituellen Angeboten war groß.
3: Die Welt brennt, aber sie ist nicht verloren. Mit diesen Worten hat der Vorsitzende der Deutschen Bischofskonferenz Wilmer zum Engagement für Frieden und Menschlichkeit aufgerufen. Er sagte in Würzburg, Gott schenke Kraft, Geduld

0: und Ausdauer. Konkret hat er etwa auf die humanitäre Lage im Sudan verwiesen. Beim Schlussgottesdienst sind in Würzburg etwa 14.000 Menschen dabei gewesen. Viele weitere konnten die Übertragung verfolgen. Aus München, Florian Klaus.
1: Eintracht Frankfurt bekommt einen neuen Trainer. Der Fußball-Bundesligist hat am Abend Albert Riera entlassen. Frankfurt hatte am letzten Spieltag die Qualifikation zum Europapokal verpasst. Die SV Elversberg spielt in der kommenden Saison in der ersten Fußball-Bundesliga. Und das zum ersten Mal in der Vereinsgeschichte. Den Aufstieg perfekt machte ein 3:0-Sieg gegen Preußen Münster. Zweitligameister FC Schalke 04 stand schon vorher als Aufsteiger fest. Der SC Paderborn könnte noch aufsteigen, wenn die Relegation gegen den VfL Wolfsburg gut verläuft. Fortuna Düsseldorf steigt aus der zweiten Liga ab. Greuther Fürth will dort bleiben und muss in die Relegation gegen Rot-Weiß Essen.
2: Das Wetter.
3: 10 bis 6 Grad und dazu ganz viel Regen. Es ist also eine sehr ungemütliche Nacht. Der Tag wird kaum besser. Die Temperaturen klettern, kann man gar nicht sagen. Gehen rauf auf maximal 15 Grad. Und dazu müssen wir eben auch immer wieder mit Regen rechnen. Und sogar Gewitter sind noch drin. Der Dienstag sieht schon ein bisschen besser aus. Da haben wir zwar noch Regen. Allerdings kommt auch die Sonne mal durch die Wolken. Und die Temperaturen gehen rauf auf bis zu 19 Grad.
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5: A30 Osnabrück-Bad Oeynhausen zwischen Bad Oeynhausen-Ost und Kreuz Bad Oeynhausen 2 Kilometer Stau und A42 Dortmund-Kamp-Lindfort zwischen Oberhausen-Zentrum und Oberhausen-Buschhausen 1 Kilometer stockender Verkehr. Wir wünschen allen unterwegs gute Fahrt.
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3: Ich bin Vera Körber, hallo zusammen und eine schöne Nacht wünsche ich euch. Kommt gut durch mit mir und jetzt mit Ügel, Topic, Arash und Dekon. 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

0: Midnight Oil und Beds Are Burning. Eine schöne Nacht wünsche ich euch. So, wie sieht das aus? Seid ihr schon voll ausgestattet? Schal, Schminke, Fahne, Trikot? Ja, die WM steht in den Startlöchern, ne? Knapp einen Monat, dann geht's los. Will man ja vielleicht auch fanmäßig auf dem neuesten Stand sein. Verstehe ich natürlich. Bei Trikots aber zum Beispiel müsst ihr gerade richtig aufpassen. Das Internet explodiert gerade. Das ist voll mit Shops, die Fake-Trikots verkaufen. Kollege Stefan Rieck, jetzt mal eine ehrliche Frage. Die erkenne ich doch wahrscheinlich direkt am Preis, oder nicht?
1: Ja, schon, aber diese Online-Shops sehen wirklich seriös aus auf den ersten Blick. Also die haben ein Impressum, sind gut sortiert und die Trikots selbst werden mit Stichworten wie Authentic, Players Version oder auch Match Version beworben.
0: Jetzt mal ganz davon abgesehen, dass man einfach Fake-Trikots gar nicht so verkaufen darf. Was ist denn grundsätzlich so schlimm daran? Ich meine, es hat einfach nicht jeder mal eben 80 bis 100 Euro übrig, ne?
1: Die sind leider auch teilweise gesundheitlich gar nicht mal so unbedenklich. In vielen gefälschten Trikots sind nämlich Schadstoffe, die in der EU verboten sind. Ja, und dann hat man natürlich auch null Service. Also mit Umtausch oder Erstattung ist da in der Regel nichts. Und oft bleiben die Trikots auch beim Zoll hängen. Und dann muss man ja sowieso noch mal echt eine Stange Geld obendrauf zahlen.
0: Wenn die denn dann überhaupt ankommen, ne? Und dann kostet es doch so viel wie das Original, ne? Wie kann ich denn Fakes noch erkennen?
1: Du hast gerade schon den Preis erwähnt. Der ist natürlich als erstes ein Indiz. Ja, also bei 25 Euro für ein Trikot sollte man schon mal stutzig werden. Und um ganz sicher zu gehen, gibt es von der Verbraucherzentrale zusätzlich noch einen Fake-Shop-Finder, der eben anzeigt, ob ein Online-Shop seriös ist oder nicht.
0: Und der ist wirklich super, das kann ich wirklich empfehlen. Einfach mal googeln, Fake Shop Finder, dann seid ihr da auf der sicheren Seite. Dankeschön, Stefan Rieck. Und wenn ihr jetzt demnächst denkt, ach, guck mal, das ist aber ein Schnäppchen bei Trikots, lieber die Finger von lassen.
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0: Das Wetter.
1: Eine sehr ungemütliche Nacht ist das. 10 bis 6 Grad und dazu ganz, ganz viel Regen. Der lässt auch heute tagsüber nicht so richtig nach. Also wir müssen noch ein bisschen durchhalten. Hier und da sind auch noch Gewitter mit drin. Und die Temperaturen tagsüber heute maximal 15 Grad.
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2: Zurzeit liegen uns keine Meldungen vor. Wir wünschen allen unterwegs gute Fahrt.

0: Vera Körber ist am Start. Ich wünsche euch eine schöne Nacht. Kommt da gut durch. Ihr seid nicht allein, auch wenn Polarkreis 18 das jetzt singt. Jetzt sind sie mit Allein, allein.
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1: Ich bin Lea Matschulat. Eintracht Frankfurt hat sich von Trainer Albert Riera getrennt. Der Fußball-Bundesligist hatte am letzten Spieltag die Qualifikation zum Europapokal verpasst. Riera war nur 3,5 Monate lang Trainer der Eintracht. Sein Verhältnis zu den Spielern galt zuletzt als angespannt. Wer neuer Coach bei der Eintracht werden soll, ist noch unklar. In einer internationalen Vergleichsstudie zum Wohlbefinden von Kindern landet Deutschland weit hinten. Andere Länder zeigen UNICEF zufolge, wie es besser geht. Demnach wachsen selbst Kinder in Rumänien, Ungarn und der Slowakei unter besseren Bedingungen auf als Kinder hierzulande.
2: Die Kinderarmutsquote hierzulande wird nicht niedriger, sondern stagniert seit Jahren. Gleichzeitig schneidet Deutschland im Bereich Bildung alarmierend schlecht ab, heißt es von UNICEF. Nur 60% der 15-Jährigen erreichen die Mindestkompetenz in Lesen und Mathematik. Außerdem klafft bei uns eine riesige Lücke zwischen Kindern aus benachteiligten und aus wohlhabenden Familien. Sowohl was Bildung, körperliche oder mentale Gesundheit angeht. Tanja Wagner, Nachrichtenredaktion.
1: Bundesfinanzminister Klingbeil hat vor dem Treffen der G7-Gruppe der führenden westlichen Industriestaaten vor den wirtschaftlichen Folgen des Iran-Krieges und einer Sperrung der Straße von Hormuz gewarnt. Das sei eine ernsthafte Bedrohung für die Weltwirtschaft. Es müsse alles getan werden, um den Krieg dauerhaft zu beenden. Das G7-Finanzministertreffen beginnt heute in Paris. Im Mittelpunkt stehen die wirtschaftlichen Auswirkungen des Konflikts im Nahen Osten. Bundesgesundheitsministerin Warken sieht nach dem schweren Ebola-Ausbruch in der Demokratischen Republik Kongo derzeit keinen Handlungsbedarf in Deutschland. In der Bundesrepublik sei das Risiko als äußerst gering einzuschätzen, sagte sie im ARD-Bericht aus Berlin.
3: Die WHO hat wegen Ebola den internationalen Gesundheitsalarm ausgerufen. Das soll vor allem die Behörden in den betroffenen Regionen unterstützen, so Gesundheitsministerin Warken. Hilfsanfragen gebe es bisher noch nicht. Tine Klimach, Nachrichtenredaktion.
1: Die SV Elversberg spielt in der kommenden Saison in der ersten Fußball-Bundesliga und das zum ersten Mal in der Vereinsgeschichte.